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2: Mit Florian Klaus. Die USA wollen sich militärisch wohl weiter aus Europa zurückziehen. Wie der oberste NATO-Kommandeur, der US-General Grinkiewicz, gesagt hat, will das Land in den kommenden Jahren weitere Soldaten zurückholen. Einen Zeitplan nannte er nicht, die Europäer sollen aber genug Zeit bekommen, um die amerikanischen Streitkräfte mit eigenen zu ersetzen. Vor einiger Zeit hatte US-Präsident Trump schon den Abzug von 5.000 Soldaten aus Deutschland angekündigt. Die neue E-Auto-Prämie ist schnell auf große Nachfrage gestoßen. Alleine bis zum Ende der Veranstaltung, bei der das Antragsportal freigeschaltet worden ist, gab es schon fast 2000 Anträge. Gefördert werden E-Autos und bestimmte Hybride, die seit dem 1. Januar zugelassen worden sind. Es gibt bis zu 6.000 Euro pro Wagen. Die Fördermittel sollen für bis zu 800.000 Fahrzeuge reichen. 15 Monate lang hat der Landtag von Sachsen-Anhalt den Anschlag auf den Magdeburger Weihnachtsmarkt intensiv aufgearbeitet. Ein zentrales Ergebnis: Schwächen und Fehler im Handeln von Behörden haben es dem Täter zumindest leicht gemacht, die Tat zu begehen. So steht es im Abschlussbericht. Thomas Thunfeld berichtet.
3: Ein Betonblock an der falschen Stelle, Schutzkonzepte, die nicht gründlich gecheckt worden sind, Informationen zum späteren Täter, die nicht zentral zusammengeführt wurden. Im Abschlussbericht werden eine ganze Reihe von Fehlern aufgelistet. Und mindestens die Oppositionsfraktionen im Magdeburger Landtag sind sich einig, der Anschlag hätte verhindert werden können.
2: Weil sie nicht wirtschaftlich waren, sind in der Vergangenheit viele Bahnstrecken stillgelegt worden. Die Allianz pro Schiene freut sich jetzt darüber, dass wieder mehr Strecken reaktiviert werden. Bis 2035 könnten demnach mehr als 900 Kilometer Schiene wiederbelebt werden. Geschäftsführer Pflege sagte, die Bahn halte das dann zusammen, wenn sie funktioniere. Dafür müsse sie auch im ländlichen Raum fahren. Der International Booker Prize geht in diesem Jahr an die Taiwanerin Yang Shuangzi, und zwar für die englische Übersetzung ihres Romans Taiwan Travelogue. Er spielt im von Japan besetzten Taiwan der 30er. Im Fokus stehen eine japanische Autorin und ihre Übersetzerin, die das Land bereisen. Auch zwei Deutsche standen bei dem renommierten Literaturpreis auf der Shortlist, nämlich Shida Basia und Daniel Kehlmann.
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3: Mit Florian Klaus. Den Abzug von 5.000 Soldaten aus Deutschland hatte US-Präsident Trump schon vor einer Weile angekündigt und damit könnte noch nicht Schluss sein. Dem obersten NATO-Kommandeur Grinkovich zufolge wollen die USA in den kommenden Jahren weitere Soldaten aus Europa abziehen. Die sollen mit europäischen Streitkräften ersetzt werden. Auch Mittelstreckenwaffen aus den USA sollen anders als geplant vorerst nicht nach Deutschland kommen. Wer die neue Kaufprämie für Elektroautos nutzen will, kann die staatliche Unterstützung jetzt beantragen. Bundesumweltminister Schneider hat das Förderportal freigeschaltet. Das Antragsverfahren läuft ausschließlich digital ab, rückwirkend für Neuzulassungen ab Januar. Tine Klimach berichtet.
4: Viele Interessierte standen offenbar schon in den Startlöchern. Bis zum Ende der Veranstaltung mit Umweltminister Schneider, die gerade mal eine halbe Stunde dauerte, gab es schon über 1.800 Anträge. Die Höhe des Zuschusses hängt von Fahrzeug, Einkommen und Familiengröße ab und kann bei bis zu 6.000 Euro liegen.
3: Die Folgen von Hitze und Trockenheit machen den deutschen Wäldern weiter zu schaffen, aber Bundesagrarminister Reiner zufolge ist ihr Zustand im vergangenen Jahr immerhin nicht schlechter geworden. Er sprach bei der Vorstellung neuer Daten von einer Stabilisierung. Immer noch hat nur jeder fünfte Baum eine volle, gesunde Krone. Positiv ist aber, dass weniger Laub- und Nadelbäume neu abgestorben sind. Den Städten und Gemeinden in Deutschland haben im vergangenen Jahr 32 Milliarden Euro gefehlt. Angesichts dieses Rekorddefizits hat der Wirtschaftsweise Achim Truger der Bundesregierung vorgeworfen, die Finanznot der Kommunen zu ignorieren. Der Neuen Osnabrücker Zeitung sagte er, das Problem lasse sich nicht einfach wegsparen. Man könne den Kommunen etwas mehr von den Mehrwertsteuereinnahmen geben, so sein Vorschlag. Die deutsche Fußball-Bundesliga ist schon durch, in der englischen Premier League wird aber noch gespielt. Der FC Arsenal steht dort jetzt schon vor dem letzten Spieltag als Meister fest, nachdem Rivale Manchester City beim FC Bournemouth Punkte liegen gelassen hat. Das Spiel endete 1:1 unentschieden. Die Londoner um den deutschen Nationalspieler Kai Havertz sind damit nach 22 Jahren wieder englischer Meister.
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0: Und dann habe ich unter den Stuhl am Popo vom Stuhl geguckt und dann war da zwei Thermoerding-Tickets. Und dann habe ich mich total gefreut.
1: Ja, was für ein Spaß. Hier an den Schulen in München und der Region. Servus, Morning Man Mike hier.
2: Und die Nathalie auf Gong 96.3. Ja, wir sorgen jetzt vor den Pfingstferien für ganz viel Freude in den Klassenzimmern. Also auch heute früh Stuhl checken, Tickets entdecken.
1: Und wir bleiben bei den Pfingstferien. Gibt einen neuen Trend, Urlaub nach Sternzeichen.
2: Astro-Travel heißt das Ganze. Dabei wird der nächste Trip passend zu eurem Horoskop geplant. Widder eher Abenteuer, Krebs eher Entspannung.
1: Ja, welche Reiseziele angeblich perfekt zu welchem Sternzeichen passen und ob da wirklich was dran ist, heute früh kurz nach 7.
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2: Mit Florian Klaus. Der Zolldeal mit den USA soll umgesetzt werden. Vertreter der EU-Staaten und des Europaparlaments haben sich unter anderem darauf geeinigt, Zölle auf US-Industriegüter abzuschaffen. Das hatte die EU im vergangenen Jahr zugesagt, um einen Handelskrieg zu vermeiden. Wegen neuer Zolldrohungen von US-Präsident Trump forderte das Parlament später aber Sicherheiten. In einer anderen Frage gab es keine Einigkeit. Ab wie viel Verspätung sollen Fluggäste entschädigt werden? Die meisten EU-Länder wollen die Ansprüche von Flugreisenden zurückschrauben. Die Mehrheit im Parlament will aber daran festhalten, dass es ab 3 Stunden Verspätung ein Recht auf Entschädigung gibt. Milliarden für Feldbetten und Notvorräte. Bundesinnenminister Dobrindt will die Kapazitäten beim Zivilschutz massiv ausbauen. Das Kabinett soll heute über ein entsprechendes Eckpunktepapier beraten. Es sieht vor, bis 2029 insgesamt 10 Milliarden Euro zu investieren. Dirk Zeitler berichtet.
3: Es geht unter anderem um die Beschaffung von Fahrzeugen, Spezialgeräten und Material für den Notfall. Marode Gebäude sollen instand gesetzt, ehrenamtliche Strukturen gestärkt werden. Im Mittelpunkt steht dabei vor allem das Technische Hilfswerk mit seinen rund 2200 hauptamtlichen THW-Mitarbeitern und etwa 88.000 ehrenamtlichen Helferinnen und Helfern.
2: Vor einer Weile hat der geplante Abzug tausender US-Soldaten aus Deutschland Schlagzeilen gemacht. Jetzt hat der oberste NATO-Kommandeur angekündigt, dass die USA in den kommenden Jahren weitere Truppen aus Europa abziehen wollen. Wann genau das passieren soll, sagte er nicht. Auch weitreichende Mittelstreckenwaffen sollen demnach anders als geplant nicht in Deutschland stationiert werden. Googeln ist für Suchen im Internet praktisch synonym geworden. Der Internetriese will seine über Jahrzehnte kaum veränderte Suchmaske jetzt an die Zeit künstlicher Intelligenz anpassen. So soll das Suchfeld bei Bedarf größer werden, um längere Anfragen zuzulassen. Es kann auch mit Bildern, Dateien oder Videos befüllt werden. Google fokussiert sich inzwischen stark auf KI. Schon jetzt werden bei Suchanfragen KI-Zusammenfassungen angezeigt.
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1: Und jetzt die aktuelle von Olivia Dean. So easy to fall in love.
2: Make it so easy to fall in love.
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1: Und jetzt ganz frisch die aktuelle von Teddy Swims, Mr. Know-It-All. 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
4: 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Morgen, Nathalie.
5: Hallo, guten Morgen.
4: Wild draußen.
5: Ja, 12 Grad in Neuperlach, 11 bei euch in Berg im Landkreis Starnberg. Heute sehr wechselhaft, Sonne, Wolken, immer wieder Schauer, bis zu 20 Grad. Ab morgen kommt dann ein Hoch und bringt uns Frühsommerfeeling. Immer sonniger und wärmer, am Wochenende 28 Grad möglich.
4: Hier sind sie, die ersten News des neuen Tages.
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6: Mit Florian Klaus. Guten Morgen. Um einem Handelskrieg aus dem Weg zu gehen, hat die EU im vergangenen Jahr einen Zolldeal mit den USA abgeschlossen. Unter anderem wegen neuer Zolldrohungen von US-Präsident Trump hat das Europaparlament aber bei der Umsetzung gebremst. Vertreter des Parlaments und der EU-Staaten haben sich jetzt darauf geeinigt, wie vereinbart, die Zölle auf US-Industriegüter abzuschaffen. Die Vorteile sollen aber nur gelten, solange sich die USA an ihren Teil des Deals halten. Der Führerschein soll günstiger werden. Dafür will die Bundesregierung heute eine Reform auf den Weg bringen. Die Fahrschulen sollen unter anderem mehr digitalen Unterricht anbieten können. Außerdem beschäftigt sich das Kabinett mit den Plänen von Bundesinnenminister Dobrindt, mehr in den Zivilschutz zu investieren. Bis 2029 sollen 10 Milliarden Euro investiert werden. Die USA wollen sich militärisch wohl weiter aus Europa zurückziehen. Wie der oberste NATO-Kommandeur, der US-General Grinkiewicz, gesagt hat, will das Land in den kommenden Jahren weitere Soldaten zurückholen. Einen Zeitplan nannte er nicht, die Europäer sollen aber genug Zeit bekommen, um die amerikanischen Streitkräfte mit eigenen zu ersetzen. Vor einiger Zeit hatte US-Präsident Trump schon den Abzug von 5000 Soldaten aus Deutschland angekündigt. 2 Wochen nach seinem Transport Richtung Nordsee wurde der als Timmy bekannte Buckelwal tot vor der dänischen Insel Anholt entdeckt. Der Kadaver soll nun doch abtransportiert und nach Möglichkeit obduziert werden, Skandinavien-Korrespondentin Julia Weschenbach berichtet.
7: Der Wal liegt an einem gut besuchten Strand im flachen Wasser, schreibt die dänische Umweltbehörde. Wenn man sich Strömung und Wasserstand dort ansieht, ist es demnach sehr wahrscheinlich, dass er ohne Zutun dort liegen bleibt. Dann allerdings fürchten die Dänen, könnte er Badegäste und Einheimische stören.
6: Ein US-Amerikaner, der sich im Kongo mit dem Ebola-Virus angesteckt hat, soll in Berlin behandelt werden. Er kommt laut Bundesgesundheitsministerium in die Sonderisolierstation der Charité. US-Behörden hatten die Bundesregierung um Unterstützung gebeten, auch weil der Flug nach Deutschland kürzer ist. Der Ausbruch des Ebola-Fiebers im Kongo weitet sich weiter aus. Die dortige Regierung meldet schon mehr als 100 vermutete Todesfälle.
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4: Besser ankommen mit dem besten Stau- und Blitzerservice für München. Aktuell habt ihr freie Fahrt.
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4: Für den allerersten Blitzerruf durch 089 4x die 38. Danke und gute Fahrt.
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4: Guten Morgen.
5: Guten Morgen.
4: Die Frauen müssen lange anstehen. Bei uns Männern ist das oft kein Problem.
5: Ja, es geht um Toiletten auf Festivals oder Konzerten. Doch das soll sich jetzt tatsächlich ändern. Das hat der Landtag am Nachmittag beschlossen.
4: Ja, was sich genau ändert, um 16:45.

0: Liebe Schülerinnen und Schüler, gleich verraten wir euch, an welchen Schulen wir heute auf jeden Fall unter eure Stühle schauen solltet.
1: Ja. Ich check im Klassenzimmer deinen Stuhl. Vielleicht klebt dein Thermenticket drunter, wär schon cool.
0: Schönen guten Morgen.
2: Guten Morgen.
0: Es ist 5:08 hier auf Gong 96.3, Mittwoch. In dieser Woche vor den Pfingstferien überraschen wir euch mit freien Tickets für die Therme Erding.
2: Ja, und das macht so viel Spaß, weil sich alle so freuen.
0: Ja, Nathalie war gestern zum Beispiel auch in der Ernst-Reuter-Grundschule in Heidhausen.
3: Wie heißt du?
4: Juni.
3: Komm, dann schauen wir jetzt mal gemeinsam unter deinen Stuhl.
4: So da. Oh, cool.
3: Was ist das?
4: Das ist von Radio Gong 96.3.
3: Und jetzt darfst du es aufreißen.
4: Okay. Oh, yeah! Ich liebe Therme Erding. Ich habe letztens zu meiner Mutter gesagt, ich will zu Therme Erding. Und jetzt habe ich 2 Gutscheine.
3: Nee, ernsthaft?
4: Das ist gut, ja.
3: Wow. Dann ganz, ganz, ganz viel Spaß beim Baden in der Therme in den Pfingstferien.
4: Dankeschön.
0: Ja, gerne. Ja, Nathalie, heute geht's weiter.
2: Mhm.
0: Ihr schlagt uns ja jeden Tag neue Schulen vor, an die wir kommen sollen. Und 2 davon verraten wir jetzt, okay?
2: Okay, aufgepasst. Heute unbedingt unter die Stühle schauen. In der Ricarda-Hoch-Realschule in Schwabing und im Gymnasium Freiham. Und der Rest bleibt noch ein bisschen unser Geheimnis.
0: Ja, lasst euch überraschen und checkt eure Stühle.
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0: Ja, dieses Bild kennen wir alle auf Festivals, Konzerten und so weiter. Da sind die Schlangen vom Frauenklo ja fast immer. Ja, die sind deutlich länger als bei uns Männern.
1: Ne? Ja, das soll sich jetzt aber endlich ändern.
0: Ja, guten Morgen.
1: Guten Morgen.
0: 16 nach 5, die Martin-Show, Gong 96.3. Der Landtag, der hat sich am Nachmittag damit beschäftigt, denn bisher ist das mit den Toiletten bei öffentlichen Veranstaltungen ja ziemlich ungleich verteilt.
1: Die aktuelle Vorschrift, die lautet, pro 1000 Besucher braucht es 12 Frauenklos, bei den Männern 8 Kabinen plus 12 Pissoirs, also insgesamt deutlich mehr. Deswegen hatten die Grünen einen Antrag gestellt, dass sich das in Zukunft ändert und der wurde am Nachmittag beschlossen. Julia Post von den Grünen.
2: Ich freue mich riesig, dass wir heute im Bauausschuss einstimmig beschlossen haben, in Zukunft muss es gleich viele Toiletten für Frauen wie für Männer geben. Ich erwarte, dass die Schlange vor dem Frauenklo zumindest bei Neubauten der Vergangenheit angehört. Der Ball für die Umsetzung, der liegt jetzt bei der bayerischen Staatsregierung. Der politische Wille, der ist klar, Parität bei den Toiletten.
0: Da sind wir mal gespannt, wie das umgesetzt wird, ob es dann in Zukunft vielleicht

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7: Und wir messen in diesem Moment 12 Grad an der Schwanthaler Höhe, 11 bei euch in Ismaning im Landkreis München. Heute sehr wechselhaft. Sonne, Wolken, immer wieder Schauer bis zu 20 Grad. Ab morgen kommt dann ein Hoch und bringt uns tatsächlich Frühsommerfeeling. Immer sonniger und wärmer am Wochenende. Achtung, 28 Grad möglich.
2: Google wird sich in Zukunft vermutlich anders darstellen. Der Internetriese will seine Suchmaske jetzt nach Jahrzehnten verändern. Wie sie ausschauen soll, gleich.
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9: Mit Florian Klaus. Der Zolldeal mit den USA soll umgesetzt werden. Vertreter der EU-Staaten und des Europaparlaments haben sich unter anderem darauf geeinigt, Zölle auf US-Industriegüter abzuschaffen. Das hatte die EU im vergangenen Jahr zugesagt, um einen Handelskrieg zu vermeiden. Wegen neuer Zolldrohungen von US-Präsident Trump forderte das Parlament später aber Sicherheiten. In einer anderen Frage gab es keine Einigkeit. Ab wie viel Verspätung sollen Fluggäste entschädigt werden? Die meisten EU-Länder wollen die Ansprüche von Flugreisenden zurückschrauben. Die Mehrheit im Parlament will aber daran festhalten, dass es ab 3 Stunden Verspätung ein Recht auf Entschädigung gibt. Googeln ist für Suchen im Internet praktisch synonym geworden. Der Internetriese will seine über Jahrzehnte kaum veränderte Suchmaske jetzt an die Zeit künstlicher Intelligenz anpassen. So soll das Suchfeld bei Bedarf größer werden, um längere Anfragen zuzulassen. Es kann auch mit Bildern, Dateien oder Videos befüllt werden. Google fokussiert sich in

0: Inzwischen stark auf KI. Schon jetzt werden bei Suchanfragen KI-Zusammenfassungen angezeigt.
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3: Besser ankommen mit dem besten Stau- und Blitzer-Service hier auf GONG 96.3. Ihr habt weiter freie Fahrt.
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3: Unter anderem Schwabing, die Leopoldstraße einwärts. Für mehr Blitzer 089 4x38 geht auch per WhatsApp.
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1: 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Und hier sind Morning Man Mike und Nathalie.
3: Guten Morgen.
7: Guten Morgen.
3: Also Leute, wenn ihr mal die Polizei rufen müsst, bitte ganz deutlich sprechen.
7: So lustig. Beamte mussten wegen zwei Einbrecherinnen ausrücken und ihr glaubt nie, was sie stattdessen vorgefunden haben.
3: Ja, werden die Polizisten safe nicht mehr vergessen. Die ganze Story gleich.

0: Steffi.
1: Guten Morgen.
2: Morgen, hi.
1: 17:30 haben wir es. Frage in die Runde. Könntet ihr ohne Auto leben?
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1: Laut neuer Greenpeace-Studie ist das oft schlicht unmöglich.
2: Ja, demnach würden viele von uns gerne aufs Auto verzichten, sind wegen des schlechten Nahverkehrs aber darauf angewiesen. Fast die Hälfte nutzt nie Bus und Bahn, nur 11% täglich.
1: Ja, und die anderen 89%, die sind glücklicher. Gruß mal an alle im U3, U6 Schienenersatzverkehr. Und dann heute großer Tag für alle Star Wars-Fans hier in München und der Region. Nach 7 Jahren Warten kommt ein neuer Film in unsere Kinos.
2: Ja, und der heißt Star Wars The Mandalorian und Grogu.
1: Ja.
4: Fürchtest du dich? Das solltest du.
5: Guter Schuss, Baby!
2: Das ist der Weg. Ein paar Monaten gibt es den Streifen dann auch zum Streamen auf Disney Plus.
1: Ja, ich kenne einen, der sich richtig auf diesen Film freut.
2: Nämlich?
1: Ja. Söder.
6: Ich bin dein Vater.
2: Ja, der war heute Nacht wahrscheinlich schon in der ersten Premiere.
1: Genau. Und noch der lustigste Einsatz der Woche. Ein Mann ruft die Polizei. Zwei Frauen sind bei ihm eingebrochen und sind in seinem Wintergarten eingesperrt.
2: Ja, die Beamten rücken sofort an und merken dann, er meinte nicht Frauen, sondern zwei entlaufene Pfauen.
1: Die Polizei hat die Tiere festgenommen. Sie durften zurück nach Hause. Polizeisprecherin Corinna Saccaro.
7: Bislang waren die Pfauen noch nicht polizeilich in Erscheinung getreten. Also ja, ganz unbescholtene Pfauen, die wohl offensichtlich auch bislang noch nichts angestellt hatten. Puh.

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0: Ja, Sound zum Wachwerden. Die neue von Holly Humberstone, To Love Somebody. Das Beste von heute auf Gong 96.3. Schönen guten Morgen.
1: Guten Morgen, hey.
0: 5.46 Uhr haben wir es. Die einen, die suchen ihren Urlaub nach Wetter, Preis oder Strand aus. Die anderen nach Sternzeichen.
1: Klingt komisch, ist aber kein Witz.
0: Ja, am Wochenende geht es für viele ja ab in den Urlaub und laut eines Reiseportals machen immer mehr Leute Astro-Travel.
1: Ja, das heißt, man sucht sich Urlaubsziele passend zum Horoskop bzw. Sternzeichen aus. Laut einer TUI-Studie soll das bei jedem vierten Einfluss drauf haben, wo es dann hingeht in den Urlaub.
0: Krass. Und einige Reiseanbieter haben sich darauf natürlich schon spezialisiert.
1: Ja, die listen dann für jedes Sternzeichen auf, welche Reiseziele in Frage kommen. Ich lese mal vor, was zum Beispiel beim Sternzeichen Widder steht.
0: Bin ich.
1: Ja, das ist gut. Ja. Widder sind im Jahr 2026 besonders spontan und abenteuerlustig und ständig auf der Suche nach neuen Herausforderungen. Kein Wunder also, dass ihre Reisen Action und Adrenalin bieten sollten. So eignen sich beispielsweise Argentinien oder Neuseeland hervorragend für einen Urlaub voller neuer und abenteuerlicher Erlebnisse.
0: Ja, würde ich machen.
1: Ja? Gut, ja. Siehst du? Stiere zum Beispiel sollen in Frankreich oder der Toskana Urlaub machen. Löwen dagegen in Miami oder auf Mykonos.
0: Ja, ich sehe schon die Diskussion zu Hause. Schatz, wir können doch nicht nach Griechenland. Warum? Mein Horoskop sagt, ich muss nach Österreich.
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0: 7:07. Noch heute das wechselhafte Wetter und dann, Nathalie, wird es richtig schön.
1: Man kann sagen, der Frühsommer kommt. Ja. Ab morgen immer mehr Sonne, immer wärmer, bis zu 28 Grad am Wochenende. Und bei uns gibt es den passenden Sound. Der klingt nach Festival, draußen tanzen und das Leben feiern.
0: Jawohl, für euren frühen Mittwoch. Felix Jähn und Pride, das Beste von heute auf Gong 96.3.

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17: Wir messen in diesem Moment 12 Grad in Leim, 11 Grad sind es bei euch in Erding. Heute sehr wechselhaft, Sonne, Wolken, immer wieder Schauer bis zu 20 Grad. Ab morgen kommt dann ein Hoch und bringt uns Frühsommerfeeling. Immer sonniger und immer wärmer. Am Wochenende 28 Grad möglich.
16: Eines ist schon klar, München wird sich für Olympia bewerben. Heute will der Stadtrat das offizielle Konzept beschließen. Wie das ausschaut, jetzt.
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18: Um 6 Uhr mit Nicolas Pinkanell. Guten Morgen. Dass sich München für die Olympischen Spiele bewerben will, ist klar. GOM 96.3 München-Reporterin Julia Kafka. Heute wird das offizielle Konzept im Stadtrat beschlossen.
17: Richtig, und das ist klar. Im Fokus stehen ein kompaktes Sportstättenkonzept und neue Nachhaltigkeits- und Innovationsprojekte. Neben der sportlichen Seite hätte Olympia auch große städtebauliche Vorteile. Laut OB Krause sind 18 Milliarden Euro für U- und S-Bahnlinien sowie ein neues olympisches Dorf eingeplant. Bis Anfang Juni muss die offizielle Bewerbung abgegeben werden.
18: Der Führerschein soll ja günstiger werden. Die Bundesregierung will die Pläne von Bundesverkehrsminister Schnieder heute auf den Weg bringen. Fahrschulen sollen unter anderem mehr digitalen Unterricht anbieten und Simulatoren einsetzen können. Angedacht ist außerdem ein Modellversuch für eine sogenannte Laienausbildung, also dass Jugendliche etwa mit ihren Eltern Übungsfahrten absolvieren können. Das große Warten soll ein Ende haben. Der Bauausschuss im Bayerischen Landtag will einstimmig mehr Frauentoiletten bei Großveranstaltungen. Konkret soll sich der Freistaat jetzt beim Bund für eine neue Verordnung einsetzen. Unter die neue Regel fallen dann Neu- und Umbauten, Volksfeste wie die Wiesen allerdings nicht.
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19: Etwa 7000 Fahrräder werden jedes Jahr in München gestohlen. Die Aufklärungsquote liegt nur bei rund 10%. Die Polizei empfiehlt deshalb, das Rad registrieren zu lassen. Den Code kann sich jeder heute von 13 bis 18 Uhr an der Münchner Freiheit holen. Aus Schwabing, Max Eckert, GOM 96.3.
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16: Besser ankommen mit dem besten Stau- und Blitzerservice für München. Aktuell kommt hier überall gut durch.
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16: Unter anderem Bogenhausen, die Siebertstraße einwärts und auch in Unterhaching, der Oberweg. Danke und gute Fahrt.
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16: Guten Morgen.
11: Servus, hi.
16: Gleich ist ein Mann in der Show, der macht quasi aus, ja, scheiße, Gold.
11: Na, war irgendwie klar, dass du diesen Spruch bringen wirst. Es geht um Thomas aus München, der über Nacht zum erfolgreichen Influencer wurde.
16: Ja, und das mit einer sehr kuriosen Idee. Die ganze Story um 17:15.

0: Auch heute aktivieren wir den Ferienmodus an ganz vielen Schulen hier in München und der Region.
1: Ja. Hey, check im Klassenzimmer deinen Stuhl. Vielleicht klebt ein Thermenticket drunter, wäre schon cool.
0: Schönen guten Morgen.
2: Hallo, guten Morgen.
0: 8:08 auf Gong 96.3. Ja, die ganze Woche läuft unsere geheime Schulstuhl-Mission. Wir kleben Freitickets für die Therme Erding direkt unter die Stühle im Klassenzimmer.
2: Yes, und das macht einfach so viel Spaß. Gestern waren wir zum Beispiel an der städtischen Werner-von-Siemens-Realschule in Ramersdorf-Perlach, am Ignaz-Taschner-Gymnasium in Dachau und an der Ernst-Reuter-Grundschule in Haidhausen. Und überall das gleiche Bild. Erst große Augen, dann Stühlerücken und dann kompletter Jubel im Klassenzimmer.
3: Die Ottilie ist mir direkt vor die Nase gesprungen, hat geschrien, guck unter deinen Stuhl. Und dann habe ich unter den Stuhl am Popo vom Stuhl geguckt und dann war da so ein Brief und dann waren da zwei Therme-Erding-Tickets. Und dann habe ich mich total gefreut.
0: Ja, geil. Nathalie, du bist später wieder unterwegs.
2: Ne? Ja, mit unseren Ticket-Teams. Wir überraschen die nächsten Schulen. Wollen wir schon eine verraten?
0: Ja, Logo, komm. In der Ricarda-Hochrealschule in Schwabing. Da bitte später ganz genau unter die Stühle schauen.
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0: So, Leute, jetzt wird's richtig wild. Mhm,
1: nur als Vorwarnung, falls ihr gerade am Frühstücken seid.
0: Ja, guten Morgen.
1: Morgen, hi.
0: Viertel nach sechs wird's, die Mike Thiel Show hier auf Gong 96.3 am Mittwoch. Es ist Thomas aus München, um den es jetzt geht. Eigentlich Unternehmensberater, aber seit kurzem auch erfolgreicher Influencer. Er testet, Achtung, Toiletten.
1: Mhm, sein Insta-Account heißt die Schüssel der Wahrheit und geht gerade völlig durch die Decke. Seine Videos erreichen Millionen. Er testet nämlich Toiletten vom Baumarkt über Hotel bis zu Bahnhofstoiletten.
0: Ja, und jetzt ist er bei uns, Co-Fluencer Thomas. Erstmal Chapeau für diese witzige Content-Idee. Wie bist du bitte da drauf gekommen?
2: Also dem zugrunde liegt eine Wette mit meinem 13-jährigen Sohn Noel. Und mit ihm habe ich gewettet, dass ich mit in Anführungszeichen Scheiß-Content es relativ einfach hinbekomme, 1000 Views und 50 Likes zu generieren. Aber dass es dann natürlich so durch die Decke geht, das war, hat glaube ich keiner gedacht.
1: Ja, unglaublich. Du nimmst deinen Job aber auch sehr ernst, muss man sagen. Du hast ein strenges Punktesystem von 1 bis 10 und klare Kriterien, wonach du die Toiletten bewertest.
2: Wenn man reinkommt, erster Eindruck ist der Geruch, die Sauberkeit. Ich liebe Hintergrundmusik und die Temperatur spielt eine Rolle und die Klobürste, die Spülstärke, das Toilettenpapier, was extrem wichtig ist. Zu guter Letzt ist es dann am Waschbecken natürlich Seife, Papierhandtücher, Textilhandtücher oder diese, ich sage immer Blasebalgner, dieser Föhn, der dann einen zur Verfügung gestellt wird.
0: Der Mann kennt sich aus, ne?
1: Ja, braucht's, das ist die Frage. Es gibt aber einfach nichts, was es nicht gibt. Ne?
0: Absolut. Und warum das Postfach von Thomas nicht mehr stillsteht, seitdem er dieser Co-Fluencer, Klo-Fluencer ist, das hört ihr dann um Viertel nach acht.
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15: 13 Grad in Langwied, 12 Grad bei euch in Karlsfeld im Landkreis Dachau. Heute nochmal wechselhaft, Sonne, Wolken, immer wieder Schauer, bis zu 20 Grad. Ab morgen geht's dann steil bergauf, ein Hoch kommt und bringt uns Frühsommer. Immer sonniger, immer wärmer. Wochenende bis zu 28 Grad.
1: Coole Info für alle Pendler unter euch. Die MVG stellt heute eine neue Pendlerplattform vor. Was die alles kann und wie sie euer Leben leichter machen soll, gleich.
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17: Um 6:30 mit Nicolas Pinkanell. Guten Morgen. Der Münchner Stadtrat will heute das Olympia-Bewerbungskonzept offiziell beschließen. Im Kern stehen Nachhaltigkeit und kurze Wege. Fast alle Sportstätten sollen nämlich nur eine halbe Stunde vom Olympischen Dorf entfernt sein. Außerdem will die Stadt die U- und S-Bahn für die Spiele ausbauen. Die höhere Tabaksteuer sollte genutzt werden, um die Entlastungsprämie zu finanzieren. Obwohl die ja Geschichte ist, hält die Regierung

0: aber weiter an der Steuererhöhung fest. Der Bundesdrogenbeauftragte Streeck will die Mehreinnahmen ins Gesundheitssystem stecken, sagt er jetzt. Finanzminister Klingbeil plant dagegen, den Haushalt auszugleichen. Die FC Bayern Basketballer stehen kurz vor dem Playoff-Halbfinale um die deutsche Meisterschaft. Sie haben am Abend auch das zweite Spiel gegen Trier gewonnen. Bei einem Auswärtssieg am Samstag wäre das Halbfinale perfekt.
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0: München ist ja Pendlerhauptstadt. Um den Verkehr etwas zu entlasten, stellt die MVG heute eine neue Plattform vor. Darüber sollen sich Pendler aus dem Großraum leichter zu Fahrgemeinschaften verabreden können. Noch mehr Infos aus München und der Region gibt's um 7 Uhr von unseren München-Reportern.
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2: 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Hoch über dem Achensee. karwendel-bergbahn.at.
3: Besser ankommen mit dem besten Stau- und Blitzerservice hier auf Gong 96.3. Aktuell habt ihr weiter freie Fahrt.
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3: Mit dabei Untermenzing, die von Karstraße auswärts und auch im Landkreis Fürstenfeldbruck in Gröbenzell am Zillerhof. Danke für mehr Blitzer. 089 4x die 38. Das geht auch per WhatsApp.
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3: Guten Morgen.
7: Morgen, hey.
3: Also Leute, wenn ihr mal die Polizei rufen müsst, bitte ganz deutlich sprechen.
7: So lustig. Beamte mussten wegen zwei Einbrecherinnen ausrücken und ihr glaubt nie, was sie stattdessen vorgefunden haben.
3: Ja, werden die Polizisten safe nicht mehr vergessen. Die ganze Story gleich.

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0: Schönen guten Morgen.
1: Guten Morgen.
0: 6:35 haben wir es. Frage in die Runde. Könntet ihr ohne Auto leben?
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0: Laut neuer Greenpeace-Studie ist das oft schlicht unmöglich.
1: Demnach würden viele von uns gerne aufs Auto verzichten, sind wegen des schlechten Nahverkehrs aber darauf angewiesen. Fast die Hälfte nutzt nie Bus und Bahn. Nur 11% machen es täglich.
0: Ja, und die anderen 89%, die sind glücklicher. Gruß mal an alle im U3, U6 Schienenersatzverkehr. Und dann heute großer Tag für alle Star Wars Fans hier in München und der Region. Nach 7 Jahren Warten kommt ein neuer Film in unsere Kinos.
1: Ja, und der heißt Star Wars The Mandalorian und Grogu.
3: Fürchtest du dich? Das solltest du.
4: Guter Schuss, Baby!
1: In ein paar Monaten gibt es den Streifen dann auch zum Streamen auf Disney Plus.
0: Das ist der Weg. Ich kenne einen, der sich richtig auf den Film freut. Hier unser Ministerpräsident Markus Söder.
5: Ich bin dein Vater.
0: Und noch der lustigste Einsatz der Woche. Ein Mann ruft die Polizei. 2 Frauen sind bei ihm eingebrochen und sind in seinem Wintergarten eingesperrt.
1: Ja, die Beamten rücken sofort an und merken dann, er meinte nicht Frauen, sondern 2 entlaufene Pfauen.
0: Die Polizei hat die Tiere festgenommen. Sie durften zurück nach Hause. Polizeisprecherin Corinna Saccaro.
6: Bislang waren die Pfauen noch nicht polizeilich in Erscheinung getreten. Also ja, ganz unbescholtene Pfauen, die wohl offensichtlich auch bislang noch nichts angestellt hatten.
0: Ja.

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0: Cooler, neuer Sound von Harry Styles, American Girls, das Beste von heute auf Gong 96.3 und damit guten Morgen.
1: Guten Morgen.
0: 6.46 Uhr haben wir es. Ja, auch heute belohnen wir eure besten Hundestories hier in der Mike Thiel Show. Jetzt ist Stefanie aus Oberschweinbach im Landkreis Fürstenfeldbruck dran und da geht es um einen richtig kleinen Hundekrimi, ne?
1: Steffi, ihr hattet einen Welpen und habt euer Schlafzimmer ins Wohnzimmer verlegt, damit ihr nachts schnell mit ihm in den Garten könnt und dann eines Nachts, was ist dann passiert?
2: Ich weiß noch, ich lag wach und hörte dann plötzlich Stimmen und Schritte bei uns im Garten.
1: Oh.
2: Dann hat man auch eine Taschenlampe gesehen, die durchs Fenster gescheint hat. Und waren tatsächlich zwei Polizisten bei uns im Garten gestanden.
1: Okay.
2: Die wurden alarmiert, scheinbar von einem besorgten Nachbarn. Der hatte wohl etwas Verdächtiges bei uns im Garten bemerkt. Ja, letzten Endes, ich war die verdächtige Person mit meiner Handy-Taschenlampe in der Hand. Ich habe versucht, meinen Hund dazu zu bewegen, endlich Pipi zu machen, damit wir wieder reinkommen. Und als ich die ganze Situation aufgeklärt habe, hat jeder gewusst, hier besteht keine Gefahr. Das ist einfach nur ein kleiner Welpen.
1: Aber aufmerksamer Nachbar.
0: Tolle Geschichte. Danke, Stefanie, dafür.
2: Ja, sehr gerne.
0: Und als Dankeschön schenken wir dir hochwertiges Futter von Butternut Box, damit dein Vierbeiner kulinarisch bestens versorgt ist.
2: Wow, richtig, richtig cool. Total verfressen. Der wird sich wahnsinnig freuen.
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16: 13 Grad in Sendling, 12 bei euch in Andechs im Landkreis Starnberg. Heute nochmal sehr wechselhaft. Sonne, Wolken, immer wieder Schauer, bis zu 20 Grad in der Spitze. Ab morgen kommt dann ein Hoch und bringt uns Frühsommer-Feeling. Es wird immer sonniger, immer wärmer. Am Wochenende 28 Grad.
15: Ja, das ist doch mega. Wer hier in München seinen Führerschein machen will, der muss tief in die Tasche greifen. Das soll sich jetzt mit einer Führerscheinreform ändern. Was dahinter steckt, gleich.
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17: Um 7 Uhr mit Nicolas Pinkernell. Guten Morgen. Mehrere Radschnellverbindungen hier von München nach Fürstenfeldbruck, Starnberg oder Dachau. Dazu der U- und S-Bahn-Ausbau. Unter anderem, das sieht das vertiefte Olympia-Bewerbungskonzept vor. Der Stadtrat will es heute beschließen. In gut 2 Wochen muss das Konzept dann beim Olympischen Sportbund eingereicht werden. Ob München für Deutschland ins Rennen geht, entscheidet sich im Herbst. Im Bundesvergleich ist der Führerschein nirgends so teuer wie hier in München. Künftig soll der Preis aber sinken. Das Bundeskabinett will heute die Führerscheinreform auf den Weg bringen. Unter anderem sollen die Prüfungen leichter und die verpflichtenden Nacht- und Autobahnfahrten reduziert werden. Lange Schlangen vor den Frauentoiletten bei Großveranstaltungen. Die Männer müssen dagegen höchstens auf ihre Freundin warten. Das soll sich ändern, hat der Bauausschuss im Landtag jetzt beschlossen. Antragstellerin Julia Post von den Grünen.
18: Ich freue mich riesig, dass wir heute im Bauausschuss einstimmig beschlossen haben, in Zukunft muss es gleich viele Toiletten für Frauen wie für Männer geben. Ich finde, wir zeigen dadurch, dass wir als Politik auch gemeinsam konstruktiv und auch zügig handeln können, dass wir Probleme schnell aus der Welt schaffen können.
17: Die Neuregelung gilt für Neu- und Umbauten, Volksfeste sind aber ausgenommen.
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20: Am Tegernsee steigen ab heute viele bunte Heißluftballons in den Himmel. Die 20 Piloten starten aber nicht nur aus Spaß. Es geht bis Pfingstsamstag um die deutsche Meisterschaft Heißluftballon. Aus dem Tegernseer Tal, Andreas Werner, Gong 96.3.
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15: Besser ankommen mit dem besten Stau- und Blitzerservice für München. Aktuell die A94 Richtung München. Da staut es sich zwischen Paschtetten und Markt Schwaben. Ihr braucht hier laut der Gong 96.3 Live-Messung 14 Minuten länger. Tendenz steigend.
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15: Unter anderem Mosach, die Max-Born-Straße einwärts und im Landkreis Erdingen-Neuching, die Münchner Straße. Danke und gute Fahrt.
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15: Guten Morgen.
16: Morgen.
15: Habt ihr schon mal was von Astro-Travel gehört?
16: Ja, ist ein Reisetrend, der immer beliebter wird. Und kurz vor den Pfingstferien schauen wir uns den heute mal genauer an.
15: Ja, was dahinter steckt, um 7:15.

0: Liebe Schülerinnen und Schüler, gleich verraten wir euch, an welchen Schulen ihr heute auf jeden Fall unter eure Stühle schauen solltet.
1: Hey, check im Klassenzimmer deinen Stuhl. Vielleicht klebt dein Thermenticket drunter, wär schon cool.
0: Guten Morgen.
2: Morgen, hi.
0: Auf Gong 96.3. Ja, in dieser Woche vor den Pfingstferien überraschen wir euch mit Freitickets für die Therme Erding.
2: Ja, das macht so viel Spaß, weil sich alle so sehr drüber freuen.
0: Ja, Nathalie war gestern zum Beispiel auch an der Ernst-Reuter-Grundschule in Haidhausen.
3: Wie heißt du?
4: Juni.
3: Komm, dann schauen wir jetzt mal gemeinsam unter deinen Stuhl.
4: Ach so, da. Oh, cool.
3: Was ist das?
4: Das ist von Radio Gong 96.3.
3: Und jetzt darfst du es aufreißen.
4: Oh, yeah! Ich liebe Therme Erding. Ich habe letztens zu meiner Mutter gesagt, ich will zu Therme Erding. Und jetzt habe ich zwei Gutscheine.
3: Nee,
4: das ist gut, ja.
3: Wow. Dann ganz, ganz, ganz viel Spaß beim Baden in der Therme in den Pfingstferien.
4: Dankeschön.
0: Ja, Nathalie. Und heute geht's weiter. Ihr schlagt uns ja jeden Tag neue Schulen vor, an die wir da kommen sollen. Und zwei davon verraten wir jetzt. Bereit?
2: Yes. Aufgepasst. Heute unbedingt unter die Stühle schauen in der Ricarda-Hoch-Realschule in Schwabing und im Gymnasium Freiham. Und der Rest bleibt noch ein bisschen unser Geheimnis.
0: Ja. Lasst euch überraschen und checkt eure Stühle.
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0: Die einen suchen ihren Urlaub nach Wetter, Preis oder Strand aus, die anderen nach Sternzeichen. Ja,
1: kein Witz.
0: Ja, guten Morgen.
1: Guten Morgen, hi.
0: Die Mike-T-Show hier auf Gong 96.3. Am Wochenende geht's ja für viele ab in den Urlaub und laut eines Reiseportals machen immer mehr Leute Astro-Travel.
1: Ja, das heißt, man sucht sich Urlaubsziele passend zum Horoskop bzw. Sternzeichen aus. Laut einer TUI-Studie soll das bei jedem vierten Einfluss drauf haben, wo es dann hingeht in den Urlaub.
0: Das ist krass. Und einige Reiseanbieter haben sich da schon drauf spezialisiert.
1: Die listen dann für jedes Sternzeichen auf, welche Reiseziele in Frage kommen. Ich lese mal vor, was zum Beispiel beim Sternzeichen Widder steht.
0: Mike? Bin ich. Mhm. Ja.
1: Widder sind im Jahr 2026 besonders spontan und abenteuerlustig und ständig auf der Suche nach neuen Herausforderungen. Kein Wunder also, dass ihre Reise Action und Adrenalin bieten soll. So eignen sich beispielsweise Argentinien oder Neuseeland hervorragend für einen Urlaub voller neuer und abenteuerlicher Erlebnisse.
0: Ja, okay, nehme ich.
1: Mhm, ja, passt. Würde ich aber auch nehmen. Und Stiere zum Beispiel sollen in Frankreich oder der Toskana Urlaub machen. Löwen dagegen in Miami oder auf Mykonos.
0: Ich sehe schon die Diskussionen zu Hause. Schatz, wir können doch nicht nach Griechenland. Warum? Mein Horoskop sagt, ich muss nach Österreich.
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0: Der Mittwoch auf Gong 96.3. Ja, da haben einige am Nachmittag hier bei uns in München nicht schlecht geschaut. Am helllichten Tag, mitten im alten Botanischen Garten.
1: Und zwar hat sich da im Park ein Pärchen vergnügt. Denen war es auch völlig egal, dass da Passanten vorbeigelaufen sind. Und auch völlig egal, dass da große Videotürme stehen. So konnte die Polizei über die Kameras quasi live zuschauen bei dieser Outdoor-Erotik. Und die haben das Ganze dann auch schnell beendet.
0: Ja, gut. Erst war es ja die Kriminalität im alten Botanischen Garten. Jetzt die Liebespärchen. Der Polizei kann man es irgendwie auch nicht richtig recht machen.

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13: So, Nathalie hat sie gerade auf den Weg gemacht zur nächsten Schule. Auch heute verstecken wir ja Thermi-Erding-Tickets in den Klassenzimmern. Unser Goodie für die Pfingstferien. Und deshalb jetzt das Gong 96.3 München-Wetter kompakt mit mir. 14 Grad Ludwigsvorstadt, 13 in Eching im Landkreis Freising. Sehr wechselhaft heute. Schauer. Später auch mal wieder Sonne. Wolken sind mit dabei bei 20 Grad in der Spitze. Ab morgen ein Hoch und das bringt uns Frühsommerfeeling. Immer sonniger und wärmer. Am Wochenende 28 Grad. Ab in den Urlaub und dann hat der Flug Verspätung. Ab 3 Stunden hat man bisher Anspruch auf Entschädigung. Das könnte sich jetzt ändern. Warum? Gleich.
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14: Um 7:30 mit Nicolas Pinkanell. Guten Morgen. Der Stadtrat will heute den nächsten Schritt in Richtung Olympische Spiele gehen, und zwar indem er das Konzept endgültig beschließt. Unter anderem sollen U- und S-Bahn ausgebaut werden und ein neues olympisches Dorf entstehen. Bei einem Zuschlag stehen laut OB Krause 18 Milliarden Euro dafür zur Verfügung. Die Bundesregierung will weiter an der Erhöhung der Tabaksteuer festhalten, obwohl die ja eigentlich nur für die Finanzierung der gescheiterten Entlastungsprämie geplant war. Der Bundesdrogenbeauftragte Streeck will die Mehreinnahmen ins Gesundheitssystem stecken, sagt er jetzt. Wenn der Flug 3 Stunden verspätet ist, haben Fluggäste das Recht auf Entschädigung. Aber bleibt das auch so? Darüber diskutiert die EU gerade. Die meisten Länder wollen die Fluggastrechte zurückschrauben. Das Parlament will dagegen an der 3-Stunden-Regel festhalten.
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14: München ist ja Pendlerhauptstadt. Um den Verkehr etwas zu entlasten, stellt die MVG heute eine neue Plattform vor. Darüber sollen sich Pendler aus dem Großraum leichter zu Fahrgemeinschaften verabreden können. Noch mehr Infos aus München und der Region gibt es um 8 Uhr von unseren München-Reportern.

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2: Besser ankommen mit dem besten Stau- und Blitzerservice auf GONG 96.3. Die A8 Stuttgart Richtung München, da staut es sich zwischen Adelzhausen und Sulzemoos. Ihr braucht aktuell 21 Minuten länger. Grund, ein Unfall. Und weiter Stau auf der A94 Richtung München zwischen Paschtetten und Markt Schwaben. Aktuell kommen hier laut der GONG 96.3 Live-Messung 16 Minuten on top und die Tendenz ist steigend.
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2: Unter anderem Bogenhausen die Siebertstraße einwärts und in Schäftlern die Starnberger Straße. Danke. Für mehr Blitzer 089 4x38 geht auch per WhatsApp.
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2: Guten Morgen und wir starten in diesem Mittwoch. Na Logo mit euren Lieblingshits. Jetzt Taylor Swift und Opel Light.

0: Schönen guten Morgen. 7:59 haben wir es. War eine fette Winnerparty mitten in der bulgarischen Hauptstadt Sofia.
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0: Tausende Fans haben Dara in ihrer Heimat willkommen geheißen und die war natürlich geflasht. Das Feiermotto, na klar, Banga Ranga. Kanzler Merz würde das wohl mit
2: Rambo Zambo
0: übersetzen. Genau. Ist Banga Ranga ein Hit oder eher Shit? Ruft an oder schreibt eine WhatsApp 089 4x38. Und ab.

0: So, dann schauen wir mal. WhatsApp sagt auf jeden Fall mal zwei Hits von Benjamin und Leon. Dann mal der nächste bitte. Wer ist denn da? Hallo.
1: Servus Mike, hier ist der Luis aus Neubiberg. Hm. Ist irgendwie mal ein bisschen ein anderer Sound, aber ja. Ich finde den irgendwie geil. Ist mal was Neues. Für mich ein Hit.
0: Okay, dann haben wir ein 3-0. Das reicht. Morgen also wieder hier in der Shitparade. Dara mit...
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0: neues Nachhaltigkeits- und Innovationsprojekt, der Ausbau von U- und S-Bahn oder auch ein neues olympisches Dorf. Im Stadtrat soll heute das offizielle Konzept für unsere Olympiabewerbung beschlossen werden. Wie es danach dann im Bewerbungsverfahren weitergeht, das hört ihr gleich um Punkt 8 in den Nachrichten. Vorher fresher Sound.
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0: Ja, die Vorfreude auf die kommende Fußball-Weltmeisterschaft, die steigt und steigt. Und dieser Hit, der bringt das nötige Sommermärchen-Feeling. Eine Hymne der guten Laune und auch der Gemeinschaft. In dem Song kommen nämlich 5 verschiedene Sprachen vor. Italienisch, Japanisch, Spanisch, Französisch und Englisch. Der offizielle WM-Song ist mein Hit-Tipp in dieser Woche. Shakira, Die, Die.
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der geht direkt ins Ohr. Das wird ein Sommerhit. Genauso lief es ja 2010 mit Waka Waka. Der ist eingängig, macht Spaß, reißt einen direkt mit und ist mein Lieblingsstück in dieser Woche hier in der Mike Thiel Show. Shakira und Die Die auf Gong 96.3.

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10: Ja, Nathalie, die ist gerade wieder in geheimer Mission unterwegs. Versteckt Hermine Erding-Tickets an den Schulen hier in München und der Region. Unser Goodyear für die Pfingstferien. Wir schalten 7:45 zu ihr. Vorher das Gong 96.3 München-Wetter kompakt von mir. 14 Grad haben wir es in Milbertshofen, 12 sind es in Gernlinden im Landkreis Fürstenfeldbruck. Heute nochmal wechselhaft. Die Schauer sind da, immer wieder mal. Später aber auch wieder Sonne und Wolken. Das Ganze bei 20 Grad. Ab morgen ein Hoch. Das bringt uns Frühsommerfeeling, immer sonniger und wärmer. Am Wochenende 28 Grad. Gute Nachrichten für alle Frauen. In Zukunft soll es bei Veranstaltungen auch für euch genügend Toiletten geben. Was der Landtag genau beschlossen hat, gleich.
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12: Um 8 Uhr mit Nicolas Pinkernell. Guten Morgen. Dass sich München für die Olympischen Sommerspiele bewerben will, ist klar. Gong 96.3 München-Reporterin Julia Kafka. Heute wird das offizielle Konzept im Stadtrat beschlossen.
13: Richtig, und das ist klar. Im Fokus stehen ein kompaktes Sportstättenkonzept und neue Nachhaltigkeits- und Innovationsprojekte. Neben der sportlichen Seite hätte Olympia auch große städtebauliche Vorteile. Laut OB Krause sind 18 Milliarden Euro für U- und S-Bahnlinien sowie ein neues olympisches Dorf eingeplant. Bis Anfang Juni muss die offizielle Bewerbung abgegeben werden.
12: Der Führerschein soll ja günstiger werden. Die Bundesregierung will die Pläne von Bundesverkehrsminister Schnieder heute auf den Weg bringen. Fahrschulen sollen unter anderem mehr digitalen Unterricht anbieten und Simulatoren einsetzen können. Angedacht ist außerdem ein Modellversuch für eine sogenannte Laienausbildung, also dass Jugendliche etwa mit ihren Eltern Übungsfahrten absolvieren können. Das große Warten soll ein Ende haben. Der Bauausschuss im Bayerischen Landtag will einstimmig mehr Frauentoiletten bei Großveranstaltungen. Konkret soll sich der Freistaat jetzt beim Bund für eine neue Verordnung einsetzen. Unter die neue Regeln fallen dann Neu- und Umbauten, Volksfeste wie die Wiesen allerdings nicht.
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3: Etwa 7.000 Fahrräder werden jedes Jahr in München gestohlen. Die Aufklärungsquote liegt nur bei rund 10%. Die Polizei empfiehlt deshalb, das Rad registrieren zu lassen. Den Code kann sich jeder heute von 13 bis 18 Uhr an der Münchner Freiheit holen. Aus Schwabing, Max Eckert, Gong 96.3.
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10: Besser ankommen mit dem besten Stau- und Blitzer-Service. Für München Stau auf der Eschenrieder Spange Richtung A99. Da braucht ihr 24 Minuten länger, Tendenz steigend. Dann A8 Stuttgart Richtung München. Da Stau nach wie vor wegen eines Unfalls zwischen Adelzhausen und Sulzemoos. Da kommen 16 Minuten on top. Und Stau A94 Richtung München zwischen Pastetten und Parsdorf. Hier sind es laut der Gong 96.3 Live-Messung 28 Minuten plus.
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10: Der aktuellste im Lehel, die Oettingenstraße einwärts. Danke und gute Fahrt.
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10: Schönen guten Morgen. Ja, und Grüße in alle Klassenzimmer hier in München und der Region. Ich hoffe, ihr checkt eure Stühle, denn es könnten Freitickets für die Therme Erding drunter kleben. An welchen Schulen heute gejubelt wird, das hört ihr 7:15 von unserer Oberticketkleberin Nathalie.

0: gibt ja Leute, die testen Restaurants, Hotels oder Autos. Und dann gibt's Thomas, der testet Toiletten und geht damit gerade völlig viral. Guten Morgen. 7:50 haben wir's. Die Mike Thiel Show hier auf Gong 96.3. Der Thomas kommt aus München, hier aus München, ist eigentlich Unternehmensberater, seit kurzem aber auch erfolgreicher Influencer. Sein Insta-Account, die Schüssel der Wahrheit, wird millionenfach geklickt. Und das einfach nur, weil er Hotel, Restaurant oder Bahnhofstoiletten bewertet.
1: Sehr positiv zu bewerten, dreilagiges Toilettenpapier und lauwarmes Wasser. So, wir haben die Möglichkeit mit Papier oder mit Heißluft unsere Hände zu trocknen. Für Hygiene ist auch gesorgt. Eine glatte 8 von 10.
0: Ja, so klingt das dann in seinen Videos. Entstanden ist das alles aus einer Spaßwette mit seinem 13-jährigen Sohn. Der wollte ihm beweisen, dass jeder Influencer werden kann. Man braucht halt nur eine, Zitat, scheiß Idee. Jetzt ist er nochmal bei uns, Klofluencer Thomas. Die Leute in den Netzkommentaren, die feiern dich und du bekommst ja zig Nachrichten, auch natürlich von den Locations, die du testest. Wie finden die das?
2: Ich hatte einen einzigen Fall, wo wirklich auch der Restaurantbesitzer gesagt hat, nee, nimm die bitte raus, weil die Bewertung auch nicht so gut war. Das habe ich dann auch gemacht. Aber im positiven Sinne kriege ich auch ganz viele Zuschriften. Da bedanke ich dann die Location für die gute Bewertung. Und was ich auch schon mehrfach hatte, ist, vielen Dank für den Hinweis, wir werden uns besser.
0: Oh, okay, schau mal einer an. Da profitieren wir dann alle davon. Und Thomas, gibt es denn die eine Toilette, wo du jetzt sagst, die will ich unbedingt mal testen?
2: In München wäre es natürlich die bayerische Staatskanzlei, die mir da so vorschwebt. Aber ich glaube, da habe ich ein Problem mit dem Datenschutz, würde ich mal sagen.
0: Also einmal auf die Toilette von Ministerpräsident Söder, ja?
2: Zum Beispiel, genau. Also falls er zuhört, gerne melden.

0: Es gibt ein neues Schulfach bei uns hier in München und der Region. Und ganz ehrlich, das hätten wir früher auch gern gehabt. Erste Stunde freuen. Und genau das steht heute an ganz vielen Schulen auf dem Stundenplan.
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0: Ja, schönen guten Morgen. 17 nach 8 haben wir es. Jetzt kurz vor den Pfingstferien kleben wir Freitickets für die Therme Erding unter die Stühle im Klassenzimmer. Heute findet ihr welche im städtischen Thomas-Mann-Gymnasium in Obersendling, in der Ricarda-Hochrealschule in Schwabing oder auch im Gymnasium Freiham. Mittendrin ist Nathalie. Sag mal, wie finden denn die Schülerinnen und Schüler das neue Schulfach Freuen?
2: Ja, Mike, also ich würde sagen, dieses Schulfach kommt extrem gut an. Hier waren übrigens auch alle top vorbereitet. Als die Klassenzimmertür aufgegangen ist, haben alle direkt unter die Stühle geschaut. Auch du grinst mich gerade bis über beide Ohren an. Wie heißt du?
3: Jakob.
2: Und wie ist es bei dir heute Morgen gelaufen?
3: Ich kam rein, hab das gehört, dass was unter den Stühlen ist. Dann habe ich den Tisch umgeworfen und dann habe ich meinen Stuhl angehoben und die Tickets gefunden.
2: Du warst so aufgeregt, dass du gleich den Tisch umgehauen hast. Oder passiert dir das öfter?
3: Selten, aber nicht öfter.
2: Hier in der 7a wäre jetzt eigentlich Englisch auf dem Stundenplan. Ich glaube, es ist extrem viel besser, dass wir heute Morgen da sind. Alle freuen sich total und Gong 96.3 wünscht euch damit ganz viel Spaß in der größten Therme der Welt.
0: Ja, also im Schulfach Freuen gibt es heute auf jeden Fall nur Einser. Danke, Nathalie. Morgen sind die nächsten Schulen dran, also gebt uns gern noch Tipps, wo wir vorbeikommen sollen über unsere Gong 96.3 App.
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12: Ja, mal Grüße ins städtische Thomas-Mann-Gymnasium in Obersendling, auch in die Ricarda-Hoch-Realschule in Schwabing und ans Gymnasium Freihamm. Da haben wir heute Therme-Erding-Tickets unter die Stühle in den Klassenzimmern geklebt. Unser Goodie für die Pfingstferien. Nathalie ist noch vor Ort und deshalb jetzt nochmal das Gong 96.3 München-Wetter-Kompakt mit mir. 13 Grad haben wir es an der Schwanthaler Höhe. 14 sind es in Ismaning im Landkreis München. Heute sehr wechselhaft, immer wieder Schauer, aber auch Sonne und Wolken bei 20 Grad. Ab morgen dann ein Hoch und das bringt uns Frühsommerfeeling. Immer sonniger und wärmer wird's. Am Wochenende 28 Grad. Coole Info für alle Pendler unter euch. Die MVG stellt heute eine neue Pendlerplattform vor. Was die alles kann und wie sie euer Leben leichter machen soll, gleich.
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14: Um 8:30 mit Nicolas Pinkanell. Guten Morgen. Der Münchner Stadtrat will heute das Olympia-Bewerbungskonzept offiziell beschließen. Im Kern stehen Nachhaltigkeit und kurze Wege. Fast alle Sportstätten sollen nämlich nur 30 Kilometer vom Olympischen Dorf entfernt sein. Außerdem will die Stadt die U- und S-Bahn für die Spiele ausbauen. Die höhere Tabaksteuer sollte genutzt werden, um die Entlastungsprämie zu finanzieren. Obwohl die ja Geschichte ist, hält die Regierung aber weiter an der Steuererhöhung fest. Der Bundesdrogenbeauftragte Streeck will die Mehreinnahmen ins Gesundheitssystem stecken, sagt er jetzt. Finanzminister Klingbeil plant dagegen, den Haushalt auszugleichen. Die FC Bayern Basketballer stehen kurz vor dem Playoff-Halbfinale um die deutsche Meisterschaft. Sie haben am Abend auch das 2. Spiel gegen Trier gewonnen. Bei einem Auswärtssieg am Samstag wäre das Halbfinale perfekt.
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14: München ist ja

0: Pendlerhauptstadt. Um den Verkehr etwas zu entlasten, stellt die MVG heute eine neue Plattform vor. Darüber sollen sich Pendler aus dem Großraum leichter zu Fahrgemeinschaften verabreden können. Noch mehr Infos aus München und der Region gibt's um 9 Uhr von unseren München-Reportern.
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3: Besser ankommen mit dem besten Stau- und Blitzerservice hier auf GONG 96.3. Die A94 Richtung München, da staut es sich nach wie vor zwischen Paschtetten und Pasdorf. Aktuell 14 Minuten kommen hier on top, Tendenz fallend. Außerdem Stau A9 Richtung München zwischen Garching Süd und Frankfurter Ring. Da braucht ihr 16 Minuten länger. Und der mittlere Ring, es staut sich zwischen A8 und Leuchtenbergring. Hier sind es laut der GONG 96.3 Live-Messung 19 Minuten plus.
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3: Mit dabei Harlaching, die Sebener Straße einwärts und im Landkreis Dachau in Karlsfeld die Münchner Straße. Danke für mehr Blitzer. 089 4x die 38 geht auch per WhatsApp.
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3: Guten Morgen. Für viele von euch geht's bald in den Urlaub. Und bei uns geht's heute früh um den Reisetrend Astro Travel, also Reisen passend zum Horoskop. Genau das macht Romano aus Aubing. Die ganze Story gleich.

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0: So, jetzt ist jemand hier in der Show, der das tatsächlich macht. Erstmal guten Morgen, 8.40 Uhr haben wir es. Die Mike Thiel Show auf Gong 96.3. Für viele von euch geht es am Wochenende ab in den Urlaub. Wir haben euch vorhin von dem Reisetrend Astro Travel erzählt. Da sucht man sich Urlaubsziele passend zum Horoskop bzw. zum Sternzeichen aus. Laut einer aktuellen Studie hat das schon bei jedem vierten Einfluss drauf, wo es dann anschließend hingeht. Manche Reiseanbieter, die listen deshalb extra für jedes Sternzeichen passend auf, welches Ziel da in Frage kommt. Zum Beispiel heißt es da, Widder sind im Jahr 2026 abenteuerlustig, ständig auf der Suche nach Herausforderungen und deshalb wäre Argentinien oder auch Neuseeland ein gutes Urlaubsziel. Ja, da kann man jetzt halten davon, was man will. Ich persönlich brauche jetzt so ein Horoskop nicht für die Urlaubsplanung, auch wenn das tolle Ziele sind und ich ja auch Widder bin. Anderen aber ist das wirklich wichtig. So wie Romano aus Aubing. Der hat uns eine Sprachnachricht geschickt und sagt, bevor ich nicht mein Horoskop gecheckt habe, fliege ich nirgendwo hin.
1: Ich bekenne mich, ich bin genauso einer. Ich schaue tatsächlich oft, was die Sterne sagen, ob es ein guter Zeitpunkt ist, wohin zu fliegen oder nicht, oder generell in den Urlaub zu gehen. Und wurde tatsächlich auch noch nie enttäuscht, außer einmal, als ich nicht drauf gehört habe. Da hatte ich extrem viele Turbulenzen, Verspätungen. Es hat nur geregnet und seitdem sitze ich da und schaue, was die Sterne mir sagen. Wenn die sagen, ja, okay, Romano, flieg, dann buche ich und flieg.
0: Krass. Wie ist es bei euch? Lasst ihr euch bei der Urlaubsplanung auch von eurem Horoskop oder Sternzeichen beeinflussen? Klingelt kurz durch 089 4 mal die 38.
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0: diese Geschichte beginnt mit einem süßen Welpen und endet mit einer Nacht, die Stefanie wahrscheinlich nie wieder vergisst. Wir suchen weiter eure besten Hundestories hier auf Gong 96.3. Und vorhin hat uns Steffi aus Oberschweinbach im Landkreis Fürstenfeldbruck ihren kleinen Hunde-Krimi erzählt. Ihre Welpe musste nachts ständig raus, also haben Steffi und ihr Mann kurzerhand das Schlafzimmer ins Wohnzimmer verlegt, damit der Weg in den Garten möglichst kurz ist.
1: Ich weiß noch, ich lag wach und hörte dann plötzlich Stimmen und Schritte bei uns im Garten. Mhm. Dann hat man auch eine Taschenlampe gesehen, die durchs Fenster gescheint hat. Mhm. Und waren tatsächlich zwei Polizisten bei uns im Garten gestanden.
2: Okay.
1: Die wurden alarmiert, scheinbar von einem besorgten Nachbarn. Der hatte wohl etwas Verdächtiges bei uns im Garten bemerkt. Ja, letzten Endes, ich war die verdächtige Person mit meiner Handy-Taschenlampe in der Hand. Habe versucht, meinen Hund dazu zu bewegen, endlich Pipi zu machen, damit wir wieder reinkommen. Und als ich die ganze Situation aufgeklärt habe, hat jeder gewusst, hier besteht keine Gefahr. Das ist einfach nur ein kleiner Welpe.
2: Aber aufmerksamer Nachbar.
0: Tolle Geschichte. Danke, Stefanie, dafür.
1: Ja, sehr gerne.
0: Und als Dankeschön schenken wir dir hochwertiges Futter von Butternut Box, damit dein Vierbein kulinarisch bestens versorgt ist.
1: Wow, richtig, richtig cool. Total verfressen. Der wird sich wahnsinnig freuen.
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0: 5:09, mal sowas von eine Hymne an die Selbstliebe. Glaubt an euch, ihr seid alle gut, so wie ihr seid und macht einen Mega-Job. Lasst euch da nichts anderes einreden. Perfektes Motto für den Start in diesen Mittwoch mit Olivia Dean. So easy to fall in love.
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19: Das Gong 96.3 München Wetter kompakt. Guten Morgen, 13 Grad haben wir an der Donnersberger Brücke, 12 in Grünwald. Heute nochmal unbeständig mit Schauern und Sonne bei maximal 20 Grad. Und dann kommt hoch 10 Uhr, schickt uns den Sommer. Ab morgen wird es immer sonniger und wärmer. Am langen Wochenende sind bis zu 28 Grad möglich. Die nächsten Tage könnt ihr viele Heißluftballone über der Region sehen. Wo genau und warum, hört ihr gleich von unserem München-Reporter in den Nachrichten.
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21: Um 9 Uhr mit Nicolas Pinkernell. Guten Morgen. Mehrere Radschnellverbindungen hier von München nach Fürstenfeldbruck, Starnberg oder Dachau. Dazu der U- und S-Bahn-Ausbau. Unter anderem, das sieht das vertiefte Olympia-Bewerbungskonzept vor. Der Stadtrat will es heute beschließen. In gut 2 Wochen muss das Konzept beim Olympischen Sportbund eingereicht werden. Ob München für Deutschland ins Rennen geht, entscheidet sich dann im Herbst. Im Bundesvergleich ist der Führerschein nirgends so teuer wie hier in München. Künftig soll der Preis aber sinken. Das Bundeskabinett will heute die Führerscheinreform auf den Weg bringen. Unter anderem sollen die Prüfungen leichter und die verpflichtenden Nacht- und Autobahnfahrten reduziert werden. Lange Schlangen vor Frauentoiletten bei Großveranstaltungen. Die Männer müssen dagegen höchstens auf ihre Freundin warten. Das soll sich ändern, hat der Bauausschuss im Landtag beschlossen. Antragstellerin Julia Post von den Grünen.
22: Ich freue mich riesig, dass wir heute im Bauausschuss einstimmig beschlossen haben, in Zukunft muss es gleich viele Toiletten für Frauen wie für Männer geben. Ich finde, wir zeigen dadurch, dass wir als Politik auch gemeinsam, konstruktiv und auch zügig handeln können, dass wir Probleme schnell aus der Welt schaffen können.
21: Die Neuregelung gilt für Neu- und Umbauten. Volksfeste sind aber ausgenommen.
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23: Am Tegernsee steigen ab heute viele bunte Heißluftballons in den Himmel. Die 20 Piloten starten aber nicht nur aus Spaß. Es geht bis Pfingstsamstag um die deutsche Meisterschaft Heißluftballon. Aus dem Tegernseer Tal, Andreas Werner, Gong 96.3.
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19: Guten Morgen, liebe Autofahrer. Besser ankommen mit dem besten Stau- und Blitzerservice für München. Auf der A99 Westumfahrung Richtung Nürnberg stockt es mal wieder zwischen Lochhausen und Ludwigsfeld. Ihr braucht laut Gong 96 drei Live-Messungen 13 Minuten länger und 16 Minuten plus auf dem Mittleren Ring Stau zwischen der A8 und dem Leuchtenbergring.
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19: In Oberföhring steht einer auf der Oberföhringer Straße einwärts und im Kreis Fürstenfeldbruck in Gröbenzell am Zillerhof. Eine gute Fahrt.
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19: Guten Morgen. Ja, übermorgen geht's ab in die Pfingstferien. Und wenn ihr noch Inspiration für die Kids braucht, heute eröffnet die neue Formula One-Ausstellung bei uns in der Stadt. Und warum die auch was für Nicht-Formel-1-Fans ist, hört ihr gleich nach einer Ladung Hits. Hier ist Michael Schulte.
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0: Hammer 2000er von B.O.B. und Hayley Williams. Airplanes hier auf Gong 96.3 für alle bei der Arbeit. T-2, dann sind Pfingstferien in München und der Region. Und wenn ihr daheim bleibt, dann könnt ihr euch das schon mal auf die Agenda schreiben. Die neue Formula One Ausstellung im Pineapple Park an der Arnulfstraße. Heute frisch eröffnet. Und selbst Ex-Formel 1-Fahrer und Experte Christian Danner sagt, das taugt jedem.
1: Das Schöne ist, dass es für jeden etwas dabei. Für den totalen Formel 1-Freak und für die, die mit der Formel 1 eigentlich bis jetzt noch keine so Berührungen hatten, die können sehen, was die Formel 1 eigentlich ist. Die Fahrer und die ganzen Autos und das Auto von Michael Schumacher. Man kann es zum ersten Mal anschauen. Und deswegen ist es für jeden geeignet, auch für die, die keine Formel 1-Fans sind.
0: Ja, und wenn ihr selbst mal ausprobieren wollt, ob ihr das Zeug zum Rennfahrer hättet, kein Problem. Ihr könnt euch in echte Profi-Rennsimulatoren reinsetzen. Und wenn ihr euch die neue Formula One-Ausstellung schon mal vorab anschauen wollt, haben wir für euch auf unserer Insta-Seite gepostet.
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3: Und jetzt die aktuelle von Holly Humberstone. To Love Somebody.
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0: Der superschöne neue Hit von Holly Humberstone, To Love Somebody.
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0: Gleich nach halb, unter anderem mit Taylor Swift und Opalite. Und wir haben natürlich noch viel mehr für euch am Start. Eine halbe Stunde Hits für alle bei der Arbeit. Gleich hier auf Gong 96.3.
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5: Das Gong 96.3 München Wetter kompakt. Wir haben 13 Grad am Rindermarkt in der Altstadt. 12 bei euch in Mittelstädten im Kreis Fürstenfeldbruck. Heute kriegt die Natur noch mal einen Schluck Wasser. Immer wieder Regen. Dazwischen immer noch etwas Sonne bei 20 Grad. Und dann geht's in Richtung Sommer. Morgen schon viel Sonne und am Wochenende schaffen wir sogar bis zu 28 Grad.
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5: Besser ankommen mit dem besten Stau- und Blitzerservice auf Gong 96.3. Und Obacht bitte auf der A99 Ostumfahrung Richtung Salzburg. Zwischen dem Kreuz Ost und Haar gab es eben einen Unfall mit 2 LKW. Die rechte Spur ist blockiert.
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5: Im Lehl steht einer auf der Oettingenstraße einwärts und in Unterhaching auf der Unterhachinger Straße. Und wenn ihr auch noch was habt, 089 4x die 38 geht natürlich auch per WhatsApp. Danke und gute Fahrt.
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0: Shawn Mendes auf Gong 96.3 und Stitches. Das kennen bestimmt einige von euch. Ihr vergesst auf dem Supermarktparkplatz die Parkscheibe rauszulegen und zack, gibt's eine Strafe von bis zu 50 Euro. Ja, und diese privaten Parkkontrolleure, die waren jetzt Thema im Landtag. Was genau besprochen wurde, hört ihr gleich um 10 bei uns in den Nachrichten. So, und jetzt gibt's neue Musik aus Down Under. Der Australier Tame Impala hat diesen Song schon mal rausgebracht, hat sich jetzt aber noch weibliche Unterstützung von Jenny geholt und schon geht die Nummer so durch die Decke. Hier ist Dracula, ganz frisch für euch im Job. So run from the sunlight, Dracula.
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0: Ja, jetzt gibt's den nächsten supergeilen 2000er auf Gong 96.3.
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18: Das Gong 96.3 München Wetter kompakt. Wir haben 13 Grad an den Pinakotheken, 13 auch im Wolfersdorf im Kreis Freising. Heute heißt es nochmal Augen zu und durch, immer wieder Regen, später auch immerhin ein bisschen Sonne bei 20 Grad. Und hoch 10 Uhr ist schon auf dem Weg zu uns, schickt ab morgen viel Sonne und am langen Wochenende gibt es sogar sommerliche 28 Grad. Der Führerschein soll günstiger werden. Welchen Schritt die Bundesregierung dazu heute geht, hört ihr gleich bei uns in den Nachrichten.
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20: Um 10 Uhr mit Nicolas Pinkanel. Grüß Gott. Man steht etwas zu lang auf einem Supermarktparkplatz oder vergisst die Parkscheibe rauszulegen und schon gibt's eine Strafe von bis zu 50 Euro. Diese privaten Parkplatzkontrolleure waren jetzt Thema im Bayerischen Landtag. Grund ist eine Petition hier aus Aschheim. Künftig soll bei zweifelhaften Parkstrafen die Verbraucherzentrale stärker eingebunden werden. Für Gesetzesänderungen ist aber der Bund zuständig. Das Bundeskabinett bringt heute die Führerscheinreform auf den Weg. So soll der Schein vor allem günstiger werden. Vorgesehen sind weniger Sonderfahrten, also in der Nacht oder auf der Autobahn. Außerdem soll die Prüfung einfacher werden, damit nicht zu viele durchfallen. Fahrlehrerverbände befürchten aber, dass durch die neuen Regeln die Sicherheit im Verkehr gefährdet ist. Der deutsche E-Automarkt ist der größte in ganz Europa. Das zeigt ein neuer Bericht der Internationalen Energieagentur. Im letzten Jahr sind die Verkaufszahlen um 50% gestiegen, auf insgesamt knapp 900.000, ein neuer Rekord. Laut der IEA könnte der Trend wegen der hohen Benzinpreise auch einen weiteren Schub bekommen.
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18: Das dürfte eines der kürzesten Kreistagsmandate jemals gewesen sein. Nur Minuten nachdem Ines Lobenstein von den Grünen hier im Bad Tölzer Kreistag vereidigt wurde, hat sie ihr Mandat niedergelegt. Der Grund, sie habe nicht damit gerechnet, gewählt zu werden. Nach reichlicher Abwägung könne sie dem Wählervertrauen nicht gerecht werden. Aus Bad Tölz, Alena Kohler, Gong 96.3.
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18: Servus, liebe Autofahrer, besser ankommen mit dem besten Stau- und Blitzerservice für München auf der A99 Ostumfang Richtung Salzburg stockt zwischen Kirchheim und Haar. Da gab es einen Unfall mit 2 Lkw auf der rechten Spur. Ihr braucht laut Gong 96 3 Live-Messung 8 Minuten länger. Und es staut sich noch auf der Eschenrieder Spange Richtung Nürnberg. Hier kommen 16 Minuten dazu.
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18: In Neuperlach steht einer auf der Kafka-Straße einwärts und in Garching auf dem Auweg. Eine gute Fahrt.
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18: Servus, vergesst Buchungsseiten oder Reisebüros. Ab sofort wird der Urlaub nach dem Sternzeichen gebucht. Kein Witz, laut einem Reiseportal der neueste Trend, Astro Travel. Welche Reiseziele euch in den Sternen stehen, checken wir gleich. Hier ist erstmal Nico Sanchez.

0: Gong 96.3 bei der Arbeit mit Major Lazer. Und mit Laura Köstler wünsche ich euch einen schönen Vormittag. Du Schatz, ich kann dieses Jahr doch nicht mit nach Italien kommen. Mein Horoskop sagt, ich muss auf die Malediven. So oder so ähnlich klingt es tatsächlich gerade in manchen Münchner Haushalten. Denn laut einem Reiseportal ist Astro Travel der neueste Trend. Also sich Urlaub passend zum Sternzeichen aussuchen. Und es gibt sogar dazu den offiziellen Astro Travel Guide 2026. Zum Beispiel für die Schützen unter euch, so wie ich. Für uns stehen diesen Sommer Fernreisen, Roadtrips und andere Kulturen auf dem Plan. Und gegen Ende des Jahres bekommt ein alter Lieblingsort plötzlich wieder eine ganz besondere Bedeutung. Okay, dann schauen wir noch auf die Löwen zum Beispiel. Für euch wird es ein Jahr voller Abenteuer. Vor allem ab dem Sommer stehen spontane Trips und große Fernreisen an. Bali, Miami, New York oder auch eine Safari. Da haben wir uns mal ein bisschen Inspiration für den Sommerurlaub geholt. Und falls ihr neugierig seid, die Astroziele für alle anderen Sternzeichen haben wir euch auf radiogong.de gepackt.
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8: Das Gong 96.3 München Wetter kompakt. Wir haben 13 Grad am Gärtnerplatz in der Isarvorstadt, 13 auch in Gilching im Kreis Starnberg. Der Sommer steht schon in den Startlöchern. Heute gibt's nochmal Schauer und später ein bisschen Sonne bei 20 Grad. Und ab morgen dann Sonne satt und vor allem bis zu 28 Grad am langen Wochenende.
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8: Besser ankommen mit dem besten Stau- und Blitzerservice auf Gong 96.3. Auf der A9 in Richtung Nürnberg stockt es zwischen Schwabing und Freimann. Da liegt nämlich Styropor auf der Autobahn. Die braucht laut Gong 96.3 Live-Messung 14 Minuten länger. Obacht, A92 Richtung Deggendorf. In der Ausfahrt unter Schleißheim liegt ein Spanngurt. Und die A95 Richtung Garmisch-Partenkirchen. Ein kaputter LKW zwischen Kreuzhof und Fürstenried, rechte Spur ist blockiert.
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8: Freimann, die Heidemannstraße, wenn ihr einwärts fahrt, und in Haar wird geblitzt auf der Focke-Straße. Und wenn ihr auch noch was habt, 089 4x38 geht natürlich auch per WhatsApp. Danke und gute Fahrt.
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2: Und jetzt die aktuelle von Harry Styles, American Girls.
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Mega 2000er für eure Mittwochvormittag in München. Naughty Boy und Sam Smith, lalala, hier auf Gong 96.3. Ach, München ist sowas von ready für den Sommer am Wochenende. Ich hoffe, ihr habt euch schon irgendwo zum Grillen eingeladen und wir pushen euch dahin mit dem Besten von heute. Sie hier macht eh immer sehr viel Laune. Leonie mit dem aktuellen Hit auf Gong 96.3. 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
14: Das Gong 96.3 München Wetter kompakt. 13 Grad sind es am Heimeramtsplatz im Westend. 14 in Petershausen im Kreis Dachau. Heute nochmal unbeständig mit Schauern und ein bisschen Sonne bei maximal 20 Grad. Und dann kommt hoch 10 Uhr. Das schickt uns den Sommer. Ab morgen wird es immer sonniger und wärmer. Am langen Wochenende sind bis zu 28 Grad möglich. Public Viewing zur WM im Olympiapark soll es nicht geben. Oder doch? Warum das jetzt wieder möglich wird, hört ihr gleich in den Nachrichten.
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15: Um 11 Uhr mit Nicolas Pinkanel. Grüß Gott. Wer beim Supermarkt die Parkscheibe vergisst oder zu lange parkt, bekommt häufig schnell Post von privaten Parkplatzkontrolleuren. Nach viel Kritik war das Thema jetzt im Bayerischen Landtag. Auslöser war eine Petition zu einem konkreten Fall hier aus Aschheim. Gesetzesänderungen seien zwar Sache des Bundes, die Verbraucherzentrale soll aber stärker eingebunden werden. Sie kann etwa mit Unterlassungsklagen gegen problematische Anbieter vorgehen. Fußballfans, die gemeinsam im Olympiapark bei der WM mitfiebern. Das soll es auch in diesem Jahr geben, fordert jetzt die SPD im Stadtrat. Konkret plant sie ein Public Viewing Event, wo jeder etwa eigene Verpflegung mitbringen darf. Es soll eine Ergänzung zur Übertragung in Gaststätten sein, heißt es im Antrag. Sollte dem Antrag stattgegeben werden, könnte es aber knapp werden. Das erste Spiel findet schon in 3 Wochen statt. Wenn der Flug 3 Stunden verspätet ist, haben Fluggäste das Recht auf Entschädigung. Aber bleibt das auch so? Darüber diskutiert die EU gerade. Die meisten Länder wollen die Fluggastrechte zurückschrauben. Das Parlament will dagegen an der 3-Stunden-Regel festhalten.
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14: Wenn das Wetter in den nächsten Tagen wieder besser ist, lohnt sich vielleicht ein Ausflug zum Olympiasee. Dort startet nämlich das Open-Air-Kino in die Saison. Bis Ende der Sommerferien sind auch Partys und Familienevents geplant. Aus dem Olympiapark, Alexandra Goralska, Gong 96.3.
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14: Besser ankommen mit dem besten Stau- und Blitzerservice für München. Vorsicht bitte auf der A96 Richtung Lindau. Höhe Oberpfaffenhofen liegt Kies auf der Autobahn. In der Ludwigsvorstadt staut es sich momentan auf der Schwanthaler Straße einwärts. Da braucht ihr laut Gong 96.3 Live-Messung 21 Minuten länger. Und ein Weg zur U-Bahn. Die U2 hält momentan nicht am Kolumbusplatz. Grund ist ein Notarzteinsatz.
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14: Da meinen in Freimann auf der Freisinger Landstraße einwärts und in Pullach im Isartal wird auf der Wolfratshauser Straße geblitzt. Gute Fahrt.
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14: Ich wünsche euch einen schönen Arbeitsvormittag. Direkt wieder mit dem Besten von heute. Hier ist Alex Warren und Fever Dream für euren Mittwoch.

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0: Live This Love hier auf Gong 96.3. Ja, und mit uns steht Freuen auf dem Stundenplan. So klingt das schon die ganze Woche in den verschiedensten Klassenzimmern in München und der Region. Jetzt vor den Pfingstferien haben Morningman Mike und Nathalie ja eine Undercover-Mission, sich in die Schulen schleichen und Freitickets für die Therme Erding unter die Stühle im Klassenzimmer kleben. Und in der Ricarda-Hochrealschule in Schwabing war die Freude heute Morgen besonders groß, weil Nathalie ein ganz bestimmtes Fach gecrashed hat.
1: Was würde denn jetzt auf dem Stundenplan stehen?
2: Jetzt wird Mathe auf dem Stundenplan stehen und eigentlich wollte ich, dass die Kinder noch Kopf rechnen müssen. Und mit dem Lösungswort dann steht unterm Stuhl, aber das wurde ihnen leider doch erspart.
1: Waren Sie fleißig das Schuljahr über?
2: Doch, Sie waren schon sehr fleißig.
1: Standing Ovations für den Mathelehrer, das wäre mir nicht passiert früher.
0: Warten für die Schüler, Applaus für die Lehrer, besser geht's ja gar nicht. Morgen früh sind dann die nächsten Schulen dran, also sagt uns unbedingt noch über unsere App Bescheid, wo wir uns noch reinschleichen sollen.
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0: Und jetzt die aktuelle von Olivia Dean. So easy to fall in love.
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2: Wir gönnen uns das Beste von heute gleich wieder mit Bruno Mars. Und das war's noch lange nicht. Eine halbe Stunde Hits für euch bei der Arbeit. Gleich hier auf Gong 96.3.
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3: Das Gong 96, 3 München-Wetter. Kompakt 14 Grad haben wir am Frankfurter Ring, 13 in Ikmating im Kreis Ebersberg. Heute kriegt die Natur noch mal einen Schluck Wasser. Immer wieder Regen, später auch mal ein bisschen Sonne bei 20 Grad. Und dann geht's Richtung Sommer. Morgen schon viel Sonne und am Wochenende schaffen wir sogar bis zu 28 Grad.
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3: Besser ankommen mit dem besten Stau- und Blitzerservice auf Gong 96.3. In der Innenstadt läuft gerade noch eine Demo. Deshalb zwickt's an ein paar Stellen auf der Schwanthaler Straße einwärts zum Beispiel. Da braucht ihr laut Gong 96.3 Live-Messung 13 Minuten länger und plant auf der Lindwurmstraße einwärts bitte 8 Minuten mehr ein.
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3: Da war in Giesing die Grünwalder Straße auswärts und im Kreis Fürstenfeldbruck wird in Maisach auf der Ganghofer Straße geblitzt. Für mehr Blitzer 089 4x38, gerne auch per WhatsApp. Danke und gute Fahrt.
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Unsere Latina-Göttin Jennifer Lopez auf Gong 96.3 mit einem riesen 2000er Ain't Your Mama. Stellt euch vor, ihr habt einen neuen Job, seid auch schon am Arbeitsplatz angekommen, könntet loslegen und dann denkt ihr euch, doch nicht so meins. So ging es einer frisch gewählten Politikerin in Bad Tölz. Die ganze Story hört ihr gleich um 12 bei uns in den Nachrichten. Und bis dahin gibt's die nächste Ladung Hits. Wir arbeiten uns zusammen vor Richtung Mittagspause. Jetzt mit ganz neuer Musik von BTS. Kleines Comeback der erfolgreichen K-Pop-Band. Hier ist Swim, neu auf Gong 96.3.

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14: Das Gong 96,3 München Wetter kompakt. 14 Grad haben wir im Ostpark in Neuperlach, 15 in Alling im Kreis Fürstenfeldbruck. Heute heißt es nochmal Augen zu und durch. Immer wieder Regen, später auch mal ein bisschen Sonne bei 20 Grad. Und ein Hoch ist schon auf dem Weg zu uns, schickt ab morgen viel Sonne. Und am langen Wochenende gibt es sogar sommerliche 28 Grad. Nirgends in ganz Europa ist der E-Automarkt so gewachsen wie hier in Deutschland. Ob sich der Trend laut Experten fortsetzt, hört ihr gleich in den Nachrichten.
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16: Um 12 Uhr mit Nicolas Pinkanell. Grüß Gott. Man steht etwas zu lang auf einem Supermarktparkplatz oder vergisst die Parkscheibe rauszulegen und schon gibt's eine Strafe von bis zu 50 Euro. Diese privaten Parkplatzkontrolleure waren jetzt Thema im Bayerischen Landtag. Grund ist eine Petition hier aus Aschheim. Künftig soll bei zweifelhaften Parkstrafen die Verbraucherzentrale stärker eingebunden werden. Für Gesetzesänderungen ist aber der Bund zuständig. Das Bundeskabinett bringt heute die Führerscheinreform auf den Weg. So soll der Schein vor allem günstiger werden. Vorgesehen sind weniger Sonderfahrten, also in der Nacht oder auf der Autobahn. Außerdem soll die Prüfung einfacher werden, damit nicht zu viele durchfallen. Fahrlehrerverbände befürchten aber, dass durch die neuen Regeln die Sicherheit im Verkehr gefährdet ist. Der deutsche E-Automarkt ist der größte in ganz Europa. Das zeigt ein neuer Bericht der Internationalen Energieagentur. Im letzten Jahr sind die Verkaufszahlen um 50% gestiegen auf insgesamt knapp 900.000, ein neuer Rekord. Laut der IEA könnte der Trend wegen der hohen Benzinpreise auch einen weiteren Schub bekommen.
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17: Das dürfte eines der kürzesten Kreistagsmandate jemals gewesen sein. Nur Minuten nachdem Ines Lobenstein von den Grünen hier im Bad Tölzer Kreistag vereidigt wurde, hat sie ihr Mandat niedergelegt. Der Grund? Sie habe nicht damit gerechnet, gewählt zu werden. Nach reichlicher Abwägung könne sie dem Wählervertrauen nicht gerecht werden. Aus Bad Tölz, Alena Kohler, Gong 96.3.
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14: besser ankommen mit dem besten Stau- und Blitzerservice in München. Hallo liebe Autofahrer in Obach, bitte auf dem Mittleren Ring im Landshuter Allee-Tunnel ist Richtung Olympiapark eine ungesicherte Unfallstelle.
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14: Da war in Schwabing die Karl-Theodor-Straße, wenn ihr auswärts fahrt, und in Sauerlach die Wolfratshausener Straße. Gute Fahrt.
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14: Schöne Mittagspause jetzt mit Ray.

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0: Ach, Leute, das wird so traumhaft schön. Servus, hier ist Gong 96.3 bei der Arbeit mit Laura Kössler. Ja, wir können es euch gar nicht oft genug erzählen. Über Pfingsten kommt der Sommer nach München und in die Region. Also, Wetterexperte Nathalie aus der Mike Thiel Show. Sonnencreme ist Pflicht die nächsten Tage.
1: Auf jeden Fall. Hoch 10 Uhr ist schon auf dem Weg zu uns. Ab morgen wird es immer sonniger. Perfektes Wetter am Wochenende, um die Decke an der Isar oder im Englischen Garten auszupacken.
0: So, und jetzt sag bitte nochmal, weil man es ja wirklich fast nicht glauben kann. Wie warm wird es?
1: Das ist wirklich der Wahnsinn. Ab Freitag geht's schon los. Wir werden von warmer Luft aus Spanien geflutet. Samstag T-Shirt-Wetter um die 25 Grad. Und am Sonntag und Pfingstmontag kratzen wir hier in München tatsächlich an hochsommerlichen 28, 29 Grad.
0: Das ist so schön. Wir können es kaum erwarten. Danke, Nathalie.
1: Gerne.
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1: Besser ankommen mit dem besten Stau- und Blitzerservice auf Gong 96.3. Staut sich auf dem Mittleren Ring nach einem Unfall im Landshuter Alleetunnel Richtung Olympiapark. Ihr braucht laut Gong 96.3 Live-Messung 17 Minuten länger und einen Blick auf die Gleise. Die U5 hat momentan Verspätung, weil jemand die Notbremse gezogen hat.
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1: In Bogenhausen steht einer auf der Siebertstraße einwärts und in Erding auf der Siegwolfstraße. Wenn ihr auch noch was habt, 089 4x38 geht natürlich auch per WhatsApp. Danke und gute Fahrt.
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1: Und jetzt die aktuelle von Holly Humberstone, To Love Somebody.
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Die 2000er waren ihre absolute Hochphase. Damals ja auch noch mit Fergie, die Black Eyed Peas auf Gong 96.3 und Shut Up für euren Mittwochmittag. Bei uns gibt's noch mehr Abwechslung. Jetzt mit dem Besten von heute. Und Felix Jehn, der freut sich schon sehr auf den Festivalsommer, wird auf ganz vielen auflegen, bestimmt auch seinen aktuellen Hit. Den feiert ihr sehr. Hier ist Pride auf Gong 96.3.

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1: Das Gong 96.3 München Wetter kompakt. 15 Grad aktuell am Leimer Platz und 14 in Tutzing im Landkreis Starnberg. Ist wechselhaft heute auf morgen, könnt ihr euch schon freuen. Dann wird es nämlich sonniger bei 20 Grad in der Spitze. Die Fluggastrechte sollen zurückgeschraubt werden. Was da los ist, gleich bei uns in den Nachrichten.
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4: Um 13 Uhr mit Nicolas Pinkanel. Grüß Gott. Wer beim Supermarkt die Parkscheibe vergisst oder zu lange parkt, bekommt häufig schnell Post von privaten Parkplatzkontrolleuren. Nach viel Kritik war das Thema jetzt im Bayerischen Landtag. Auslöser war eine Petition zu einem konkreten Fall hier aus Aschheim. Gesetzesänderungen seien zwar Sache des Bundes, die Verbraucherzentrale soll aber stärker eingebunden werden. Sie kann etwa mit Unterlassungsklagen gegen problematische Anbieter vorgehen. Fußballfans, die gemeinsam im Olympiapark bei der WM mitfiebern. Das soll es auch in diesem Jahr geben, fordert jetzt die SPD im Stadtrat. Konkret plant sie ein Public Viewing Event, wo jeder etwa eigene Verpflegung mitbringen darf. Es soll eine Ergänzung zur Übertragung in Gaststätten sein, heißt es im Antrag. Sollte dem Antrag stattgegeben werden, könnte es aber knapp werden. Das erste Spiel findet schon in 3 Wochen statt. Wenn der Flug 3 Stunden verspätet ist, haben Fluggäste das Recht auf Entschädigung. Aber bleibt das auch so? Darüber diskutiert die EU gerade. Die meisten Länder wollen die Fluggastrechte zurückschrauben. Das Parlament will dagegen an der 3-Stunden-Regel festhalten.
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5: Wenn das Wetter in den nächsten Tagen wieder besser ist, lohnt sich vielleicht ein Ausflug zum Olympiasee. Dort startet nämlich das Open-Air-Kino in die Saison. Bis Ende der Sommerferien sind auch Partys und Familienevents geplant. Aus dem Olympiapark, Alexandra Goralska, Gong 96.3.
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1: Besser ankommen mit dem besten Stau- und Blitzerservice. Für München plant man eine Viertelstunde mehr ein auf dem Mittleren Ring. Im Landshuter Alleetunnel hat es in Richtung Norden nämlich einen Crash gegeben. Und auf der A96 nach Lindau zwischen dem Dreieck Südwest und dem Kreuz Südwest. Hier liegen Reifenteile auf der Straße. Fahrt vorsichtig.
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1: Geblitzt werdet ihr einwärts in der Säbener Straße.
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1: Hey, und wisst ihr was, ihr jetzt erstmal macht? Ihr feiert euch einfach mal ein paar Minuten selbst für all das, was ihr heute schon geschafft habt. Und um die Selbstliebe geht's nämlich in diesem Track hier, in der aktuellen von Kamrad. Hier ist Hug Yourself.

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1: Und weil ihr sie so sehr feiert, jetzt wieder ein super geiler 2000er für noch mehr Abwechslung.

0: Mit supergeiler 2000 auf Gong 96.3 von Jason Derulo, In My Head. Einen schönen Mittwoch euch. Und jetzt stellt euch mal vor, es ist mitten in der Nacht und plötzlich leuchtet eine Taschenlampe durch euer Schlafzimmerfenster. Ihr schaut raus und seht direkt in die Gesichter von zwei Polizisten. Genau das ist Steffi aus Oberschweinbach im Landkreis Fürstenfeldbruck passiert. Sie hat heute Morgen bei Morning Man Mike und Nathalie dann erzählt, dass ihr Nachbar die Beamten wegen einer verdächtigen Gestalt im Garten gerufen hat. Und jetzt hört mal, wer der vermeintliche Einbrecher am Ende war.
1: Ja, letzten Endes, ich war die verdächtige Person mit meiner Handytaschenlampe in der Hand. Habe versucht, meinen Hund dazu zu bewegen, endlich Pipi zu machen, damit wir wieder reinkommen. Und als ich die ganze Situation aufgeklärt habe, hat jeder gewusst, hier besteht keine Gefahr. Das ist einfach nur ein kleiner Welpen.
2: Tolle Geschichte. Danke, Stefanie, dafür.
1: Ja, sehr gerne.
2: Und als Dankeschön schenken wir dir hochwertiges Futter von Butternut Box, damit dein Vierbeiner kulinarisch bestens versorgt ist.
1: Wow, richtig, richtig cool. Der wird sich wahnsinnig freuen.
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2: Und jetzt die aktuelle von Harry Styles, American Girls.
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0: Schönen Mittwoch euch.
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0: Yes, gönnt euch das Beste von heute. Gleich eine halbe zum Beispiel die aktuelle von David Guetta, Teddy Swims und Tones and I. Richtig geiles Teil, damit gehen die drei auch immer noch steil. Gone, gone, gone. Dieser Hit auch noch viele mehr. Halbe Stunde jetzt für euch bei der Arbeit, gleich hier auf Gong 96.3. Ich bin Holger Münch.
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4: Das Gong 96.3 München-Wetter kompakt. Aktuell 15 Grad am Effnerplatz und 14 in Petershausen im Landkreis Dachau. Mit ein bisschen Glück erwischt heute Nachmittag noch ein paar Sonnenstrahlen. Ansonsten ist es bewölkt, kann auch mal regnen. Morgen wird es dann richtig schön sonnig bei 21 Grad in der Spitze.
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4: Besser ankommen mit dem besten Stau- und Blitzerservice für München. Fahrt vorsichtig auf der 96 nach Lindau. Auf Höhe vom Dreieck Südwest liegen Reifenteile auf der Straße. Und Obacht auch auf der 94 nach München zwischen Feldkirchen Ost und West. Da liegt ein Kotflügel auf der Straße.
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4: Aber erst noch die Blitzer. Einwärts in Bogenhausen werdet ihr geblitzt in der Siebertstraße und in Taufkirchen in der Tölzerstraße. Und für mehr Blitzer 089 4x die 38. Es geht natürlich auch per WhatsApp.
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0: Und jetzt gibt's Support für euch bei der Arbeit von Tiffany Aris. Im Gong 96.3 Interview hat sie nämlich klar gesagt, was ihre Message in ihrer Musik ist.
1: Ich will den Menschen helfen, die es brauchen und die es auch annehmen wollen, und aber alle, denen der Song gefällt und einfach nur sagen, boah, das ist ein cooler Song, den höre ich und feier den ab oder so, das ist totally fine. Das ist ja Musik. Man soll sich wohlfühlen damit.
0: Also, dann lasst den neuen Track mal auf euch wirken. Richtig gute Nummer, auf jeden Fall. So viel kann ich schon mal sagen. Hier ist Tiffany Aris und Vertigo.
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17: Das Gong 96.3 München Wetter kompakt. 15 Grad aktuell am Ostbahnhof und 14 in Karlsfeld im Landkreis Dachau. Ist wechselhaft heute. Morgen gibt's die volle Ladung Sonnenschein für euch bei 21 Grad in der Spitze. Das Paketpostareal in Neuhausen wird sich massiv verändern. Welchen Plänen der Stadtrat heute final zugestimmt hat, jetzt in den Nachrichten.
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18: Um 14 Uhr mit Julia Kafka. Grüß Gott. Die 2 Wolkenkratzer auf dem Paketpostareal in Neuhausen sollen kommen. Der Stadtrat hat dem Bebauungsplan heute final zugestimmt. Auf dem Gelände entstehen knapp 1200 Wohnungen. Kritiker hatten Sorge um die Zukunft des benachbarten Kulturzentrums Backstage. Die Stadtregierung betont jetzt aber, der Lärmschutz wird schon bei der Planung berücksichtigt, sodass Wohnen und Kultur nebeneinander möglich bleiben. Wer etwas zu lange beim Supermarkt parkt oder die Parkscheibe vergisst rauszulegen, bekommt schnell Post von privaten Parkraumkontrolleuren. Und da gibt es Strafen von bis zu 50 Euro. Das war jetzt Thema im Bayerischen Landtag. Grund ist eine Petition hier aus Aschheim. Künftig soll bei zweifelhaften Parkstrafen die Verbraucherzentrale stärker eingebunden werden. Die Bundesanwaltschaft hat in München ein Ehepaar als mutmaßliche chinesische Spione festgenommen. Die beiden deutschen Staatsangehörigen sollen für einen chinesischen Geheimdienst Kontakte zu Wissenschaftlern an deutschen Hochschulen geknüpft haben, um an Infos über militärisch nutzbare Hochtechnologie zu kommen. Noch heute werden sie dem Ermittlungsrichter vorgeführt.
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18: Das dürfte eines der kürzesten Kreistagsmandate jemals gewesen sein. Nur Minuten nachdem Ines Lobenstein von den Grünen hier im Bad Tölzer Kreistag vereidigt wurde, hat sie ihr Mandat niedergelegt. Der Grund? Sie habe nicht damit gerechnet, gewählt zu werden. Nach reichlicher Abwägung könne sie dem Wählervertrauen nicht gerecht werden. Aus Bad Tölz, Alina Kohler, Gong 96.3.
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17: Besser ankommen mit dem besten Stau- und Blitzerservice für München. Fahrt vorsichtig auf der A94 nach München zwischen Feldkirchen Ost und West. Da liegt ein Kotflügel auf der Straße.
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17: Einwärts wird dir geblitzt in Perlach in der Kafka-Straße und im Landkreis Erding in Neuching in der Münchner Straße.
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17: Hello, die Pfingstferien stehen an. Vielleicht habt ihr ja Bock auf Astro-Travel. Das ist ein neuer Trend, bei dem Urlaubsziele nach Sternzeichen ausgesucht werden. Warum Romano aus Aubing sagt, ohne Horoskop-Check fliege ich nirgendwo hin. Gleich. Erstmal der aktuelle Banger von Michael Schulte. Richtig geil. 5 a.m.

0: Achtung, kurze Frage in die Runde. Habt ihr schon mal euren Urlaub nach eurem Horoskop geplant? Servus, Holger Münch hier auf Gong 96.3. Pünktlich zum großen Kofferpacken für die Pfingstferien haben wir euch von Astro Travel erzählt. Das ist dieser neue Reisetrend, bei dem nicht das Reisebüro eure Urlaubsziele bestimmt, sondern euer Sternzeichen. Laut einer Studie hat das tatsächlich bei jedem vierten Einfluss auf die Urlaubsplanung. Einer davon ist Romano aus Aubing. Er hat sich mit einer Sprachnachricht reingemeldet und er sagt selbst, ich fliege nirgendwo hin, bevor ich nicht mein Horoskop gecheckt habe.
1: Ich bekenne mich, ich bin genauso einer. Ich schaue tatsächlich oft, was die Sterne sagen, ob es ein guter Zeitpunkt ist, wohin zu fliegen oder nicht oder generell in den Urlaub zu gehen. Ich wurde tatsächlich auch noch nie enttäuscht, außer einmal, als ich nicht drauf gehört habe. Da hatte ich extrem viele Turbulenzen, Verspätungen, es hat nur geregnet und seitdem sitze ich da und schaue, was die Sterne mir sagen, wenn die sagen, ja okay, Romano flieg, dann buche ich und flieg.
0: Das Sternzeichen bestimmt den Urlaub. Hört sich erstmal ein bisschen, ja ich sag mal strange an. Habt ihr damit auch Erfahrung? Lasst es uns gerne wissen, einfach durchklingeln oder eine Sprachnachricht reinschicken. 089 4 mal die 38. Wir sind sehr gespannt.
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0: Das Gong 96.3 Münchenwetter kompakt. Aktuell 16 Grad an der Münchner Freiheit und 15 in Gröbenzell im Landkreis Fürstenfeldbruck. Vereinzelt erwischt ein paar Sonnenstrahlen. Ansonsten ist es heute bewölkt, kann auch immer wieder regnen. Morgen dann Sonne satt den ganzen Tag bei 21 Grad in der Spitze.
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1: Und jetzt die aktuelle von Olivia Dean. So easy to fall in love.
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Katy Perry, California Girls, wieder ein super geiler 2000er hier auf Gong 96.3. Und für noch mehr Abwechslung gibt's jetzt wieder das Beste von heute von Taylor Swift, die ja gerade mitten in der Hochzeitsplanung steckt, wie so viele auch in München und der Region. Jetzt im Frühling und im Sommer wird ja fleißig geheiratet. Das habt ihr vielleicht noch nicht gewusst. In Freimann könnt ihr euch für diesen besonderen Tag sogar einen ganzen Zirkus mieten. Vielleicht ja was für euch oder ihr kennt jemanden. Taylor sagt jetzt bestimmt, hätte ich das gewusst. Tja. Da entgeht ihr was. Hier ist sie für euch bei der Arbeit mit ihrer aktuellen Opelite auf Gong 96.3.

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2: Das Gong 96.3 München, Wetter kompakt. 17 Grad aktuell am Odeonsplatz und 16 in Petershausen im Landkreis Dachau. Dazu gibt es einen Sonne-Wolken-Mischmasch. Auf morgen könnt ihr euch auf jeden Fall schon mal freuen. Da gibt es nämlich den ganzen Tag über Sonnenschein bei 21 Grad in der Spitze. Good News, der Führerschein soll in Zukunft günstiger werden. Was genau das Bundeskabinett heute beschlossen hat, gleich bei uns in den Nachrichten.
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18: Um 15 Uhr mit Julia Kafka. Grüß Gott. Die zwei Wolkenkratzer auf dem Paketpostareal in Neuhausen können kommen. Der Stadtrat hat den Bebauungsplan jetzt endgültig beschlossen. Lange gab es Sorgen, ob das benachbarte Backstage durch die neuen Wohnungen Probleme bekommen könnte. Doch jetzt sichert die Stadt zu, der Lärmschutz wird von Anfang an mitgeplant. Außerdem darf das Backstage weiter ausgebaut werden. Damit soll das Kulturzentrum trotz des neuen Quartiers langfristig erhalten bleiben. Der Führerschein soll günstiger und flexibler werden. Das Bundeskabinett hat entsprechende Gesetzespläne heute auf den Weg gebracht. Konkret sollen Fahrschulen mehr digitalen Unterricht anbieten dürfen, der Fragenkatalog für die Theorieprüfung um ein Drittel schrumpfen und praktische Fahrprüfungen kürzer werden. Die neuen Regeln sollen Anfang 2027 in Kraft treten. Wenn der Flug 3 Stunden verspätet ist, haben Fluggäste das Recht auf Entschädigung. Aber soll das so bleiben? Darüber diskutiert die EU gerade. Die meisten Länder wollen die Fluggastrechte zurückschrauben. Das Parlament will dagegen an der 3-Stunden-Regel festhalten.
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0: Wenn das Wetter in den nächsten Tagen wieder besser ist, lohnt sich vielleicht ein Ausflug zum Olympiasee. Dort startet nämlich das Open-Air-Kino in die Saison. Bis Ende der Sommerferien sind auch Partys und Familienevents geplant. Aus dem Olympiapark, Alexandra Goralska, Gong 96.3.
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2: Besser ankommen mit dem besten Stau- und Blitzer-Service für München. Auf der 96 nach München zwischen Gilching und Germering Süd hat es einen Unfall gegeben, plant hier 17 Minuten mehr ein.
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2: Geblitzt werdet ihr in Schwabing in der Karl-Theodor-Straße beidseitig und in Pullach in der Münchner Straße.
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2: Hello. Kurz nach 3, da schieben wir doch einfach schon mal die Vorfreude auf den Feierabend an. Das geht am besten mit dem aktuellen Happy Track von Nico Santos. Hier ist All Time High für euch. Late.

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0: macht immer noch Bock. Justin Timberlake, supergeiler 2000er. What Goes Around. Gong 96.3 hier am Mittwoch, den 20. Mai.
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0: Details zu einem sehr wilden Sportevent rausgekommen sind. Morgen starten in Las Vegas die Enhanced Games, also auf Deutsch die verbesserten Spiele. Der völlig absurde Clou dabei: Doping ist hier ausdrücklich erlaubt. Die Macher wollen wissen, wie weit man den menschlichen Körper pushen kann. Also mit fairem Sport hat das natürlich nichts mehr zu tun. Wir sind sehr gespannt, was da für absurde Rekorde bei rumkommen. Dann gibt's heute große News für alle Serienfans. Der Mega-Hit Grey's Anatomy soll ein neues Spin-off bekommen. Noch ist das Projekt streng geheim. Klar ist auf jeden Fall schon mal, die Story zieht nach Texas. Sobald es da mehr Details gibt, erfahrt ihr das natürlich bei uns. Und dann gibt's heute auch ein neues Highlight bei uns in der Stadt. Die immersive Formula One-Ausstellung im Pineapple Park an der Arnulfstraße hat heute aufgemacht. Ex-Formel-1-Fahrer und Experte Christian Danner sagt, es ist für jeden was dabei.
2: Die Fahrer und die ganzen Autos und das Auto von Michael Schumacher. Man kann es zum ersten Mal anschauen. Und deswegen ist es für jeden geeignet, auch für die, die keine Formel-1-Fans sind.
0: Ja, mega. Falls ihr die Ausstellung jetzt schon mal abchecken wollt, ein Reel gibt es bei uns auf der Insta-Seite.
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0: Und jetzt die aktuelle von Holly Humberstone. To Love Somebody.
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0: sehr nice. Die aktuelle von Holly Humberstone, To Love Somebody.
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0: Gönnt euch das Beste von heute. Gleich nach halb zum Beispiel die aktuelle von Ray. Wird überall abgefeiert, vor allem bei uns in München und der Region geht das Ding durch die Decke. Where is my husband? Dieser Hit und noch viele mehr. Halbe Stunde Hits für euch bei der Arbeit, gleich hier auf Gong 96.3. Ich bin Holger Münch.
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0: Das Gong 96.3 Münchenwetter kompakt. Aktuell 17 Grad am Viktualienmarkt und 16 in Emmering im Landkreis Fürstenfeldbruck. Ist einiges an Wolken on Tour, kann auch immer wieder ein bisschen regnen, vor allem abends. Morgen strahlt euch dann den ganzen Tag über die Sonne an bei 21 Grad in der Spitze.
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0: Besser ankommen mit dem besten Stau- und Blitzerservice. Für München alles gechillt auf den Straßen. Uns ist nichts gemeldet. Ihr habt freie Fahrt.
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0: Auswärts werdet ihr geblitzt in Allach in der Von-Kahr-Straße und in Unterhaching in der Albert-Schweitzer-Straße. Für mehr Blitzer 089 4x die 38. Das geht natürlich auch per WhatsApp.
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0: Der Sommer kommt. Einen Happy Mittwoch euch mit Gong 96.3. Und das wird euch noch happier machen. Da rollt nämlich was Großes an. Geht morgen schon langsam los mit viel Sonne und um die 20 Grad. Freitag 23 und am Pfingstwochenende bis zu 28 Grad. Perfektes Timing. Zu Pfingsten gibt's Sommerwetter. Also schreit nach Freibad, grillen am Flaucher oder einfach im E-Garten chillen. Und für euren Weg in Richtung Sommervibes gibt's eigentlich nur einen Hit. Eine der hottesten zurzeit, hat schon sowas von Sommerhit. Coole Beats, ist mega catchy und der reinste gute Laune Supporter. Hier ist was Frisches von Tame Impala, das ist Dracula.
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19: Das Gong 96.3 München Wetter kompakt und da kommt was richtig Großes auf uns zu. Ab morgen jeden Tag immer mehr Sonne und ein paar Grad wärmer. Am Wochenende sogar bis zu 27 Grad und bis zu 15 Sonnenstunden. Heute Abend bleibt es erst noch bewölkt, vereinzelt auch ein paar Regenschauer dabei. Aktuell bei 17 Grad am Waldfriedhof in Hadern, 16 im Landkreis Starnberg in Wörthsee. Ab nächsten Jahr muss bei der Zeugnisvergabe an den Schulen die Bayernhymne laufen. Und dazu gibt es jetzt Kritik von den Münchner Schulen. Ihr hört sie gleich in den Nachrichten.
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21: Um 16 Uhr mit Julia Kafka. Grüß Gott. Einen digitalen Personalausweis einfach immer auf dem Smartphone dabei haben. Dafür hat das Bundeskabinett heute den Weg freigemacht. Ab Januar 2027 soll damit eine digitale Brieftasche eingeführt werden. Darin lassen sich dann auch Führerschein und andere Ausweise speichern. Die Nutzung ist freiwillig. Die Bundesanwaltschaft hat in München zwei mutmaßliche chinesische Spione festnehmen lassen. Gong 96.3 München-Reporter Thomas Thonfeld. Es handelt sich um ein Ehepaar mit deutscher Staatsangehörigkeit.
22: Sie gaben sich als Dolmetscher aus oder als Mitarbeiter von Autofirmen und machten sich so an die Wissenschaftler ran. Vor allem Lehrstuhlinhaber für die Bereiche Luft- und Raumfahrttechnik, Informatik oder künstliche Intelligenz. Einige der Opfer lockten sie nach China, angeblich um Vorträge vor Experten zu halten. Tatsächlich gehörten die angeblich zivilen Experten, aber dann zu staatlichen chinesischen Rüstungsunternehmen. Und die nahmen die Infos über militärisch nutzbare Hochtechnologie, wie es heißt, natürlich gerne auf.
21: An der Mittelschule Dachau Süd läuft aktuell ein größerer Polizeieinsatz. Laut den Beamten ging um die Mittagszeit ein Anruf ein, in dem eine Gewalttat an der Schule angekündigt wurde. Die Schüler mussten daraufhin in ihren Klassen bleiben. Das Umfeld der Schule wurde weiträumig abgesperrt. Einsatzkräfte durchsuchen zurzeit noch das Gebäude. Die Polizei geht momentan aber davon aus, dass der Anruf nicht ernst zu nehmen ist.
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0: Ja, ich will. Diese Worte wird Münchens neuer Oberbürgermeister Krause künftig oft hören. Der Stadtrat hat ihn heute offiziell zum Standesbeamten ernannt. Auch seine Vorgänger Reiter und Ude durften Eheschließungen vornehmen. Aus dem Rathaus Max Eckhardt, Gong 96.3.
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19: Besser ankommen mit dem besten Stau- und Blitzerservice für München. Wir haben gerade einen neuen Unfall reinbekommen auf dem Mittleren Ring zwischen Richard-Strauss-Tunnel und dem Englischen Garten. Da aktuell 18 Minuten plus. Sonst normaler Feierabendverkehr. Längster Stau sind 22 Minuten und zwar auch auf dem Ring die Landshuter Allee Richtung A96.
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19: Bogenhausen, die Effnerstraße und A8 Stuttgart Richtung München zwischen Sulze-Moos und Dachau-Fürstenfeldbruck steht einer. Danke euch fürs Melden.
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19: Servus, schönen Mittwoch euch und machen direkt weiter mit sehr schönem Dance-Sound von Felix Jahn. Das ist die aktuelle Pride. 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

0: Es gibt Reiseinfluencer, Beauty-Influencer und dann gibt's Thomas hier aus München, der macht endlich mal ein Thema, das uns alle betrifft. Er ist nämlich Klo-Influencer. Servus, Gong96.3 hier, Felix Bahndorfer. Seine Videos sind euch vielleicht auch schon mal über den Bildschirm gelaufen. Thomas testet Toiletten auf seinem Account die Schüssel der Wahrheit und geht damit gerade völlig durch die Decke, teilweise echt Millionen Likes. Thomas, du hast ja jetzt schon hunderte Klos getestet. Wie schaut denn das Perfekte für dich aus?
1: Also, da gehe ich rein, das ist die perfekte Temperatur, es riecht gut, es ist nicht schmutzig auf dem Boden, also wirklich alles picobello. Und in der Kabine selber habe ich gerne eine geschlossene Kabine, mindestens dreilagiges Toilettenpapier und was dann noch abschließend wichtig ist, am Waschbecken, Seife, die gut riecht und lauwarmes Wasser.
0: Und gibt es bei uns in München eine Toilette, die von dir alle 10 von 10 Sterne oder besser gesagt Schüsseln auch tatsächlich bekommen hat?
1: In München, zum Beispiel das Anders Hotel, hat auch eine 10 von 10, absolut top.
0: Okay, das Anders Hotel in Schwabing, könnt ihr euch merken, echter Geheimtipp für einen Notfall auf jeden Fall.
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0: Und jetzt ganz frisch die aktuelle von BTS, Swim. I ain't gotta think, but I think maybe I just swim, swim. 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
12: Gong 96.3 München, Wetter kompakt. Größtenteils trocken, aktuell bei 17 Grad im Ostpark, 16 bei euch in Oberschleißheim. Später am Abend ziehen dann immer wieder Regenwolken drüber. Morgen gibt es dann das große Frühlings-Comeback, Richtung Wochenende sogar bis zu 27 Grad. In 3 Wochen startet die Fußball-WM und da soll es wieder ein riesiges Public Viewing bei uns in München geben. Wo hört ihr gleich in den Nachrichten?
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13: Um 4:30 mit Julia Kafka. Grüß Gott. Der Führerschein soll günstiger werden. Dafür will die Bundesregierung sorgen. Das Bundeskabinett hat heute eine entsprechende Reform auf den Weg gebracht. Konkret heißt das, eine Mindestzahl an Sonderfahrten entfällt künftig. Der Theorieunterricht soll komplett online erfolgen und der Fragenkatalog soll kleiner werden. Im nächsten Jahr sollen die neuen Regeln in Kraft treten. Rauchen scheint bei jungen Erwachsenen wieder angesagt zu sein. Laut einer aktuellen Umfrage erlebt die Zigarette vor allem bei den 18- bis 34-Jährigen ein Comeback. Auch weil Stars und Influencer wieder öffentlich rauchen. Experten warnen aber, viele kennen zwar Risiken, sehen Rauchen aber trotzdem als coolen Lifestyle. Gemeinsam Fußball schauen im Olympiapark. Das soll es zur WM in diesem Jahr auch geben. Die SPD im Münchner Stadtrat fordert jetzt ein großes Public Viewing, bei dem die Besucher auch eigene Getränke und Essen mitbringen dürfen. Viel Zeit bleibt allerdings nicht. Das erste Spiel beginnt schon in 3 Wochen.
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1: Besser ankommen mit dem besten Stau- und Blitzerservice für München. Ein Stau haben wir nach einem Unfall auf dem Mittleren Ring zwischen Richard-Strauss-Tunnel und dem Englischen Garten, dann eine Viertelstunde plus. Sonst normaler Feierabendverkehr.
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1: In der Lerchenau steht einer auf der Lerchenauer Straße und im Landkreis Fürstenfeldbruck in Grafrath auf der Graf-Rassow-Straße. Wenn ihr noch was habt, 089 4x die 38, gerne auch schnell per WhatsApp. Danke euch.
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0: Und jetzt die aktuelle von Harry Styles. American Girls.
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0: Viertel vor fünf. Schönen Start Richtung Feierabend. Servus, Felix Mandorf hier. Am Freitag geht's ab in die Pfingstferien. Und auch morgen verstecken wir von Gong 96.3 wieder kleine Glücksmomente in den Klassenzimmern. Sozusagen als Goodie für alle Schülerinnen und Schüler in München und der Region.
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3: Jetzt wird Mathe auf dem Stundenplan stehen und ich freue mich für die Kinder, die Erleichterung in den Gesichtern mal zu sehen. 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
4: Ja, ich weiß schon genau, welche Rutschen ich rutschen will. 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
0: Ja, die ist stark. Das ist die mit diesen ganzen krassen Lichteffekten. Also, liebe Schülerinnen und Schüler, morgen früh unbedingt unter eure Stühle im Klassenzimmer schauen. 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Und ihr könnt uns gerne auch noch Schulen vorschlagen. Dann kommen wir gerne vorbei. Geht easy über unsere App.
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12: Das Gong 96.3 München-Wetter kompakt und das wird richtig gut. Ab morgen jeden Tag immer mehr Sonne und ein paar Grad wärmer. Am Wochenende dann schon sommerlich bei 27 Grad und bis zu 15 Sonnenstunden. Heute Abend bleibt es erstmal noch ein Mix aus Sonne, Wolken und vereinzelt auch Regen bei 17 Grad im Michaelibad, 16 im Landkreis Ebersberg im Marktschwaben. Schlüssel, Handy, Geldbeutel. Das ist immer der Check beim Rausgehen. Der Geldbeutel könnte bald aber wegfallen. Warum, hört ihr gleich in den Nachrichten.
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13: Um 17 Uhr mit Julia Kafka. Grüß Gott. Nicht mehr daran denken müssen, ob man seinen Personalausweis oder seinen Führerschein dabei hat. Die Bundesregierung führt eine digitale Brieftasche ein. Darin sollen genau solche Dokumente gespeichert werden können. Ganz einfach auf dem Smartphone. Ab 2027 soll die digitale Brieftasche verfügbar sein. Die Bundesanwaltschaft hat hier in München ein Ehepaar als mutmaßliche chinesische Spione festgenommen. Die beiden deutschen Staatsangehörigen sollen für einen chinesischen Geheimdienst Kontakte zu Wissenschaftlern an deutschen Hochschulen geknüpft haben, um dann an Infos über militärisch nutzbare Hochtechnologie zu kommen. Heute noch werden sie dem Ermittlungsrichter vorgeführt. Wer etwas zu lange beim Supermarkt parkt oder die Parkscheibe vergisst rauszulegen, bekommt schnell Post von privaten Parkraumkontrolleuren. Und da drohen schnell Strafen von bis zu 50 Euro. Das war jetzt Thema im Bayerischen Landtag. Grund ist eine Petition hier aus Aschheim. Künftig soll bei zweifelhaften Parkstrafen die Verbraucherzentrale stärker eingebunden werden.
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14: Ab dem nächsten Schuljahr gilt an staatlichen Schulen auch hier bei uns eine Hymnenpflicht. Lehrer und Schüler hier aus München kritisieren das jetzt. Der Münchner Lehrerverband spricht von fehlgeleiteter Integrationspolitik. Die Schülervertretung meint außerdem, dass wichtigere Themen so verdrängt werden. Aus Berg am Laim, Alexandra Goreiska, Gong 96.3.
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12: Besser ankommen mit dem besten Stau- und Blitzerservice für München. Wir haben soweit ziemlich normalen Feierabendverkehr. Der längste Stau sind 18 Minuten und zwar auf der A99 West Richtung Lindau zwischen Neuherberg und dem Allacher Tunnel.
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12: In Freimann steht einer auf der Freisinger Landstraße und in Taufkirchen auf der Tölzer Straße. Danke euch fürs Melden.
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12: Servus. Jeder Vierte plant seinen Urlaub inzwischen mit Hilfe von Horoskopen. Zeigt eine neue Auswertung, bei den Jüngern sogar noch mehr. Und wenn ihr, so wie ich ehrlicherweise auch, damit gar nichts anfangen könnt, wir probieren das gleich mal aus mit einer Astrologin.

0: Wir machen jetzt hier in der Show ein Live-Horoskop und planen damit einen Urlaub. Servus, Gong 96.3 hier, Felix Mahlendorfer. 3 Tage sind es noch und bis zu den Pfingstferien in München und der Region. Und passend dazu sprechen wir heute mit euch über einen neuen Reisetrend, Astro-Travel. Laut einer TUI-Studie plant inzwischen jeder 4. seinen Urlaub anhand eines Horoskops. Und ich muss ehrlich sagen, ich habe mit dem Thema noch gar keine Erfahrungen gemacht. Deswegen bin ich sehr gespannt, was da gleich rauskommt. Lori Haberkorn ist Astrologin. Wie funktioniert denn so eine Astro-Urlaubsplanung?
1: Da wird unser ganz individuelles Geburtshoroskop über die gesamte Landkarte der Erde gelegt. Und da können wir erkennen, welche Orte wir wirklich für uns nutzen können, um so richtig aufzublühen, wo unsere Seele ankommt, wo wir die Liebe treffen und somit seine perfekten, ganz individuellen Reiseorte erkennen.
0: Und genau das hast du jetzt auch schon gemacht mit meinem persönlichen Horoskop. Jetzt bin ich mal sehr gespannt.
1: Es werden bei dir ganz, ganz viele Orte aktiviert, vor allem in Europa, aber auch zum Beispiel Australien, Neuseeland. Da ist zum Beispiel der Mond bei dir, aber auch die Venuslinie. Das heißt, das sind Orte, wo deine Seele sich so richtig wohlfühlt. Und was sehr spannend ist, du bist ja in München und tatsächlich geht deine Sonnenlinie und die Linie, wo man auch wirklich sässig werden darf, direkt durch München durch.
0: Yay! Sehr schön.
1: Das ist toll, ne?
0: Ja, absolut. Also Australien, Neuseeland und Urlaub daheim ist notiert für mich. Und wenn ihr auch schauen wollt, auf radiogong.de, da gibt es die Reisetipps für alle Sternzeichen zusammengefasst. Go.

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1: Und jetzt ganz frisch die aktuelle von Olivia Rodrigo. Drop Dead.
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0: entspannte Richtung Feierabend mit Lost Frequencies. Servus.
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0: Gönnt euch das Beste von heute. Gleich zum Beispiel von Leonie.
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0: Gleich gibt's mehr davon hier bei uns auf Gong 96.3.
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0: Das Gong 96.3 München Wetter kompakt. 17 Grad am Nymphenburger Schlosspark, 17 auch bei euch in Neufahrn in Freising. Dazu ein Mix aus Sonne und Wolken. Später am Abend ziehen auch immer wieder Regenwolken drüber. Morgen gibt es dann das große Frühlingscomeback, am Wochenende sogar bis zu 27 Grad. Es wird die Münchner Skyline auf jeden Fall verändern. Welches Bauvorhaben der Stadtrat jetzt abgesegnet hat, hört ihr gleich in den Nachrichten.
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15: Um 5:30 mit Julia Kafka. Grüß Gott. Der Führerschein in Deutschland soll günstiger und flexibler werden. Das Bundeskabinett hat entsprechende Gesetzespläne heute auf den Weg gebracht. Konkret sollen Fahrschulen mehr digitalen Unterricht anbieten dürfen, der Fragenkatalog für die Theorieprüfung um ein Drittel schrumpfen und praktische Fahrprüfungen kürzer werden. Die neuen Regeln sollen Anfang 2027 in Kraft treten. Das Stadtbild in Neuhausen wird sich verändern, denn die 2 Wolkenkratzer auf dem Paketpostareal in Neuhausen werden kommen. Der Stadtrat hat den Bebauungsplan heute endgültig beschlossen. Lange gab es Sorgen, ob das

0: ermittelt.
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2: Dass Bienen sehr wichtig für uns Menschen sind, ist inzwischen bekannt. Umso erfreulicher deshalb, dass auf dem Gelände der Prinz-Eugen-Kaserne durch Zufall ein Paradies für Wildbienen entstanden ist. Sogar vom Aussterben bedrohte Arten wie die große Harzbiene haben hier ein Zuhause gefunden. Noch mehr Infos aus München und der Region gibt's um 18 Uhr von unseren München-Reportern.
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4: Besser ankommen mit dem besten Stau- und Blitzerservice von München. Einen Stau nach einem Unfall haben wir auf der A94 Richtung München zwischen Zamdorf und Steinhausen. Da eine Viertelstunde plus, sonst normaler Feierabendverkehr.
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4: In Harlaching die Geisel-Gasteig-Straße und B471 zwischen Feldkirchen und Aschheim steht einer. Wenn ihr noch was seht, gerne kurz anrufen 089 4x38 oder ihr schreibt uns schnell per WhatsApp. Danke euch.
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0: supergeiler 2000er von den Black Eyed Peas hier auf Gong 96.3. Servus, Felix Mahndorfer hier und kleine Info für alle Autofahrer. In diesen Minuten startet ein Fahrradkorso von der Wiesen Richtung Isar über den Altstadtring und Sendling dann wieder zurück. Plant in der Gegend auf jeden Fall 10 Minuten Puffer ein. Das nächste Verkehrsupdate gibt's gleich um 6 wieder. Und bis dahin, der perfekte Vorfreude-Sound für die nächsten Tage. Denn ab morgen gibt's große Sonnen-Comeback, am Wochenende sogar bis zu 27 Grad in München und der Region. Und die Nummer klingt auch wirklich so, als würde man in der Wiese liegen bei dem Wetter, ein Eis in der Hand, die Vögel zwitschern, dazu so ein angenehmer Wind. Hier ist Olivia Dean und So Easy.
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19: Das Gong 96.3 München Wetter kompakt und das wird ab morgen richtig geil. Jeden Tag immer mehr Sonne und ein paar Grad mehr. Am Wochenende dann bis zu 27 Grad schon und auch bis zu 15 Sonnenstunden. Heute Abend bleibt es erstmal noch ein Mix aus Sonne, Wolken und vereinzelt auch Regen. Aktuell bei 16 Grad am Siegestor, 16 auch bei euch in Strasslach. Mitten bei uns in München hat die Polizei zwei mutmaßliche Spione festgenommen. Die ganze Story gibt's jetzt in den Nachrichten.
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20: Um 18 Uhr mit Julia Kafka. Guten Abend. Einen digitalen Personalausweis einfach immer auf dem Smartphone dabei haben. Dafür hat das Bundeskabinett heute den Weg freigemacht. Ab Januar 2027 soll damit eine digitale Brieftasche eingeführt werden. Darin lassen sich dann auch Führerschein und andere Ausweise speichern. Die Nutzung ist freiwillig. Die Bundesanwaltschaft hat in München zwei mutmaßliche chinesische Spione festnehmen lassen. Gong 96.3 München-Reporter Thomas Thonfeld. Es handelt sich um ein Ehepaar mit deutscher Staatsbürgerschaft.
17: Sie gaben sich als Dolmetscher aus oder als Mitarbeiter von Autofirmen und machten sich so an die Wissenschaftler ran, vor allem Lehrstuhlinhaber für die Bereiche Luft- und Raumfahrttechnik, Informatik oder künstliche Intelligenz. Einige der Opfer lockten sie nach China, angeblich um Vorträge vor Experten zu halten. Tatsächlich gehörten die angeblich zivilen Experten aber dann zu staatlichen chinesischen Rüstungsunternehmen und die nahmen die Infos über militärisch nutzbare Hochtechnologie, wie es heißt, natürlich gerne auf.
20: Wenn der Flug 3 Stunden verspätet ist, haben Fluggäste das Recht auf Entschädigung. Aber bleibt das so? Darüber diskutiert die EU gerade. Die meisten Länder wollen die Fluggastrechte zurückschrauben. Das Parlament will dagegen an der 3-Stunden-Regel festhalten.
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21: Ja, ich will. Diese Worte wird Münchens neuer Oberbürgermeister Krause künftig oft hören. Der Stadtrat hat ihn heute offiziell zum Standesbeamten ernannt. Auch seine Vorgänger Reiter und Ude durften Eheschließungen vornehmen. Aus dem Rathaus Max Eckert, Gong 96.3.
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19: Besser ankommen mit dem besten Stau- und Blitzer-Service für München. Vorsicht, wir haben einen neuen Unfall auf der A96 Richtung Lindau zwischen Gräfelfing und Freiham Süd. Sonst relativ normaler Feierabendverkehr im Schnitt mit einer Viertelstunde plus. Und nochmal der Reminder, es gibt jetzt am Abend einen Fahrradkorso von der Wiesen Richtung Isar und über den Altstadtring und Sendlingen dann wieder zurück. Er plant da auf jeden Fall nochmal 10 Minuten extra ein.
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19: Bogenhausen, die Siebertstraße und im Landkreis Freising zwischen Heilberg-Moos und Schweigstiel einer. Danke euch fürs Melden.
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19: Servus. Also inzwischen kann man ja fast alles online bestellen, aber das hat uns schon ordentlich überrascht, was ein deutscher Supermarkt jetzt wirklich auf seiner Website anbietet. Ihr könnt alle mitraten bei unserer halben Geschichte des Tages gleich nach 4 jetzt am Stück.

0: nachher im Feierabend auf der Couch so ein bisschen ganz entspannt online shoppen. Und dann läuft dir das hier über den Weg.
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0: Felix Meindorfer hier und Vanessa aus Moos-Inning. Hi.
2: Hi.
0: Hier kommt deine Geschichte und ihr dürft natürlich auch alle mitraten. Im Onlineshop vom Supermarkt Kaufland, da gibt es jetzt ein neues, eher ungewöhnliches Produkt im Sortiment. Was kann man sich da jetzt liefern lassen? A. Ein Flugzeug. B. Ein Schiff. Oder C. Ein ganzes Haus.
2: Ich vermute ein Haus, wegen den Tiny-Häusern.
0: Okay, du meinst so Tiny-Häuser, wie an Campingplätzen oft stehen?
2: Ja, genau.
0: Guter Guess, wir loggen C ein und C ist tatsächlich vollkommen richtig. Es ist aber tatsächlich kein Tiny-Haus, es ist schon ein bisschen größeres Haus und zwar ein Fjordholz-Ferien- und Freizeithaus. Also so eine bisschen größere Holzhütte, aber schon mit so richtigen Zimmern, Küche und so weiter und so fort. Für schlappe 20.549 Euro. Lieferung ist kostenlos bis an die Bordsteinkante. Was du danach machst, ist dein Problem. Und das Allerbeste ist, wie bei jedem Produkt in dem Onlineshop, gibt es auch da 14 Tage kostenloses Rückgaberecht.

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1: Und jetzt ganz frisch die aktuelle von Tiffany Aris. Vertigo.
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9: Das Gong 96.3 München Wetter kompakt. 16 Grad am Viktualienmarkt, 15 im Landkreis Dachau in Vierkirchen. Dazu meistens noch Sonne und Wolken. Im Westen zieht aber schon eine dicke Regenwolke rein und später am Abend ist dann wirklich auch überall nochmal Regen möglich. Ab morgen gibt es dann aber das große Frühlingscomeback. Am Wochenende sogar bis zu 27 Grad. Es ist ungesund und teuer und trotzdem kommt ein Trend gerade immer mehr zurück bei uns in München, vor allem bei jungen Erwachsenen. Worum es geht, hört ihr gleich.
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11: Um 6:30 mit Julia Kafka. Guten Abend. Die Fahrschulverbände halten von den Führerscheinplänen der Bundesregierung nicht wirklich viel. Sie warnen, dass bei einer kürzeren Ausbildung oder vereinfachten Prüfung die Verkehrssicherheit leiden könnte. Der Plan der Bundesregierung, mehr digitaler Theorieunterricht, kleinerer Fragenkatalog für die Prüfung und flexiblere Vorgaben bei Sonderfahrten. Das soll den Führerschein insgesamt günstiger machen. Rauchen scheint bei jungen Erwachsenen wieder angesagt zu sein. Laut einer aktuellen Umfrage erlebt die Zigarette vor allem bei den 18- bis 34-Jährigen ein Comeback. Auch weil Stars und Influencer wieder öffentlich rauchen. Experten warnen, viele kennen zwar die Risiken, sehen Rauchen aber trotzdem als coolen Lifestyle, heißt es. Gemeinsam Fußball schauen im Olympiapark. Das soll es zur WM in diesem Jahr geben. Die SPD im Münchner Stadtrat fordert jetzt ein großes Public Viewing, bei dem Besucher auch eigene Getränke und Essen mitbringen dürfen. Viel Zeit bleibt allerdings nicht. Das erste Spiel beginnt schon in 3 Wochen.
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11: Dass Bienen wichtig für uns Menschen sind, ist inzwischen bekannt. Umso erfreulicher deshalb, dass auf dem Gelände der Prinz-Eugen-Kaserne durch Zufall ein Paradies für Wildbienen entstanden ist. Sogar vom Aussterben bedrohte Arten wie die große Harzbiene haben hier ein Zuhause gefunden. Noch mehr Infos aus München und der Region gibt's um 19 Uhr von unseren München-Reportern.
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9: Besser ankommen mit dem besten Stau- und Blitzerservice von München. Inzwischen ziemlich normaler Feierabendverkehr. Nur eine Sache solltet ihr noch auf dem Schirm haben. Und zwar gibt es einen Fahrradkorso von der Wiesen Richtung Isar über den Altstadtring und Sendling dann wieder zurück. Da sind 10 Minuten mehr auf jeden Fall, die ihr einplanen solltet.
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9: In Untermenzing steht einer auf der Menzinger Straße und im Landkreis Erding in Neumaugen steht einer. Wenn ihr noch was seht, gerne kurz anrufen 089 4x die 38 oder ihr schreibt uns schnell per WhatsApp. Danke.
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0: Und jetzt ganz frisch die aktuelle von Tame Impala, Dracula. So run from the sunlight, Dracula. 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

0: Kann das funktionieren oder macht es unsere Straßen vielleicht sogar unsicherer? Servus, Gong 96.3, hier Felix Mahndorfer. Wir haben es vorhin in den Nachrichten schon gehört. Das Bundeskabinett hat heute die Führerscheinreform beschlossen, um ihn einfach billiger zu machen. Kostet ja bei uns in München im Schnitt schon 4.000 Euro. Die Theorie gibt es künftig per App daheim mit weniger Fragen und insgesamt auch weniger Bürokratie. Das ist alles schön und gut. Bei zwei Punkten sind wir aber ein bisschen stutzig geworden. Und über die sprechen wir jetzt mit Klaus von der Fahrschule Bruckmeier an der Schwanthaler Höhe. Erstens, Jugendliche sollen auch privat mit den Eltern im eigenen Auto üben. Wie seht ihr das denn?
1: Laien bilden Laien auf. Die Gefahr ist groß, dass man dann seinen Kindern einfach auch falsche Dinge beibringt, ohne jegliche Doppelpedaleinrichtung. Also die können ja nur verbal eingreifen. Und ja, ob das dann nicht irgendwie zu Streitereien und zu Ärger in der Familie ausartet, da wäre ich mir jetzt auch nicht so sicher.
0: Und die praktische Prüfung wird um einige Minuten verkürzt. Wird die dadurch auch leichter?
1: Ich denke, dass die Prüfung dadurch nicht leichter wird, weil die Prüfer werden dementsprechend eher knackiger fahren, weil die müssen die gleichen Inhalte abprüfen. Die werden eher etwas strenger bewerten und von daher glaube ich, es wird nicht leichter und die Bestehensquote wird dadurch meines Erachtens nicht besser werden.
0: Okay, also ab nächstem Jahr gilt die neue Führerscheinreform auch bei uns. Wie gut das Ganze läuft, behalten euch dann natürlich auf dem Laufenden.
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15: Das Gong 96.3 München Wetter kompakt. So langsam zieht es zu an den meisten Stellen und dann wird es in der kommenden Stunde auch fast überall nass. Aktuell 17 Grad im Stachus, dazu 16 bei euch in Starnberg. Ab morgen dann jeden Tag immer mehr Sonne und auch ein paar Grad wärmer. Am Wochenende schon bis zu 27 Grad und maximal 15 Sonnenstunden. Ab nächsten Jahr läuft die Bayernhymne bei der Zeugnisverleihung an unseren Schulen und daran gibt es jetzt massiv Kritik hier aus München. Warum, hört ihr gleich.
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16: Um 19 Uhr mit Julia Kafka. Guten Abend. Nicht mehr daran denken müssen, ob man seinen Personalausweis oder seinen Führerschein dabei hat. Die Bundesregierung führt eine digitale Brieftasche ein. Darin sollen genau solche Dokumente gespeichert werden können. Ganz einfach auf dem Smartphone. Ab 2027 soll die digitale Brieftasche verfügbar sein. Die Bundesanwaltschaft hat in München ein Ehepaar als mutmaßliche chinesische Spione festgenommen. Die beiden deutschen Staatsangehörigen sollen für einen chinesischen Geheimdienst Kontakte zu Wissenschaftlern an deutschen Hochschulen geknüpft haben, um an Infos über militärisch nutzbare Hochtechnologie zu kommen. Noch heute sollen sie dem Ermittlungsrichter vorgeführt werden. Tausende neue moderne Fahrzeuge, Schutzausrüstung und eine medizinische Notfall-Taskforce. Deutschland baut seinen Bevölkerungsschutz weiter aus. Die Pläne dafür hat Bundesinnenminister Dobrindt jetzt vorgestellt. Der Kern des Ganzen, militärische Verteidigung und zivile Verteidigung müssen eng miteinander verzahnt werden. Bis 2029 will der Bund dafür 10 Milliarden Euro ausgeben.
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16: Ab dem nächsten Schuljahr gilt an staatlichen Schulen auch hier bei uns eine Hymnenpflicht. Lehrer und Schüler hier aus München kritisieren das jetzt. Der Münchner Lehrerverband spricht von fehlgeleiteter Integrationspolitik. Die Schülervertretung meint außerdem, dass wichtigere Themen so verdrängt werden. Aus Berg am Laim, Alexandra Goralska, Gong 96.3.
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15: Besser ankommen mit dem besten Stau- und Blitzerservice für München. Achtung auf der A8, die Salzburger Autobahn zwischen Perlach und Ramersdorf in beide Richtungen. Da ist eine Person auf der Autobahn unterwegs. Ich sag's nochmal, die A8, Salzburger Autobahn zwischen Perlach und Ramersdorf in beide Richtungen. Danke euch.
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15: Bogenhausen, Siebertstraße und im Landkreis Fürstenfeldbruck in Grafrath steht einer auf der Graf-Rasow-Straße. Gute Fahrt.
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15: Schönen Mittwochabend euch. Und wir starten direkt rein in eure 10 Lieblingshits mit einem Song, der musikalisch voll über die Stränge schlägt und genau deswegen so Spaß macht. Hier ist Ray und Where's My Husband?

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1: Die neuen kommt heute von Felix Jähn hier in den Top 10 des Tages auf Gong 96.3. Servus, schön, dass ihr dabei seid. Und jetzt kommt der erste Song ever von einer Band, die es aber schon seit 5 Jahren gibt. Die haben einfach nie was Eigenes rausgebracht, sondern immer als Studiomusiker zusammengespielt für andere Künstler und dabei einfach ganz viele Erfahrungen gesammelt. Und das merkt man sofort. Ihre erste Single ist jetzt draußen, klettert direkt rein in die Charts. Das hier sind Tampa City und Self-Aware.

Die 8 heute kommt von Aussies Electrified hier in den Top 10 des Tages auf Gong 96.3. Servus. Schön, dass ihr dabei seid. Machen direkt weiter mit eurem Platz 7. Die kommt von Harry Styles und der sagt immer, Musik ist für mich wie Meditieren. Und bei der Nummer, die ist besonders entspannt. Hier ist American Girls.

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0: Und jetzt ganz frisch die aktuelle von Shakira. Dai Dai.
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13: Das Gong 96.3 München Wetter kompakt. 16 Grad am Giesinger Berg, 15 im Landkreis Fürstenfeldbruck-Germering. Dazu gezieht über München gerade eine ordentliche Regenwolke drüber. Nachts wird es aber schon wieder trocken und ab morgen dann das große Frühlings-Comeback. Am Wochenende sogar bis zu 27 Grad.
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13: Besser ankommen mit dem besten Stau- und Blitzerservice von München. Obacht Pannenauto und zwar auf der A99 Richtung Salzburg am Kreuz Ost in der Überleitung zur A94.
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13: Ramersdorf, die Heinrich-Wieland-Straße und im Landkreis Erding in Moosinning steht einer auf der Hauptstraße. Danke euch fürs Melden. Wenn ihr noch was habt, 089 4x38.
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auf Platz 4 Michi Schulte und 5am hier in den Top 10 des Tages auf Gong 96.3. Servus, schönen Mittwochabend euch. Jetzt mit einer Band, die vor kurzem vor 50.000 Menschen extra von der Präsidentin des Landes begrüßt wurde. Und zwar in Mexiko. Also die haben weltweit eine wahnsinnig große Fanbase. Und bei uns in München machen sie jetzt dann Anfang Juni auch gleich zweimal die Allianz Arena voll. Das hier sind BTS und Swim.

0: Benson Boone ist heute auf der 2. Servus, schönen Mittwochabend euch, schön, dass ihr dabei seid. Und jetzt kommt euer Platz 1.
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0: Die aktuelle von Leonie. Hier ist Don't Worry.

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2: Und jetzt die aktuelle von Holly Humberstone. To Love Somebody.
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16: Das Gong 96.3 München Wetter kompakt. Der Regen zieht gerade raus Richtung Osten. Dazu gibt es 15 Grad am Zenetti-Platz in der Ludwigsvorstadt, 14 im Landkreis Ebersberg in Zorneding. Ab morgen dann jeden Tag mehr Sonne und auch ein paar Grad mehr. Am Wochenende 27 Grad und bis zu 15 Sonnenstunden am Tag.
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17: Mit Dominik Schweiger. Guten Abend. Nach ihrer Festnahme in München sitzen 2 mutmaßliche China-Spione in Untersuchungshaft. Ein Ermittlungsrichter am Bundesgerichtshof hat die Haftbefehle gegen das deutsche Ehepaar bestätigt. Die Bundesanwaltschaft wirft den beiden vor, für einen chinesischen Geheimdienst gearbeitet zu haben. Sie sollen versucht haben, an wissenschaftliche Informationen zur Spitzentechnologie zu gelangen, die auch militärisch genutzt werden kann. Weniger Fragen und deutlich weniger Bürokratie. Die Bundesregierung plant eine Reform für den Führerschein, die ihn deutlich günstiger und auch einfacher machen soll. Fahrschulverbände lehnen die Pläne aber ab. Tanja Wagner berichtet.
18: Aktuell werden für den Autoführerschein im Schnitt 3.400 Euro fällig, teilweise über doppelt so viel wie in anderen Ländern. Nach den Plänen von Verkehrsminister Schnieder soll sich das schon Anfang nächsten Jahres ändern. Der Theorieunterricht soll nicht mehr Pflicht sein, der Fragenkatalog von derzeit fast 1.200 Fragen zusammengestrichen werden und Fahrschüler sich digital per App vorbereiten können.
17: Nach einem mutmaßlichen Raubüberfall läuft in Murnau am Staffelsee eine Großfahndung der Polizei. Ein Unbekannter soll bei einem Treffen wegen eines Verkaufs über Kleinanzeigen einen Mann in dessen Wohnung angegriffen haben. Laut Polizei bedrohte der Täter sein Opfer mit einer Schusswaffe, verletzte es schwer am Kopf und flüchtete anschließend mit der Beute. Der Verletzte wurde in ein Krankenhaus gebracht.
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16: Besser ankommen mit dem besten Stau- und Blitzer-Service für München. Aktuell alles entspannt. Gute Fahrt euch.
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16: Einwärts Schwabing-Leopoldstraße und in Sauerlach steht einer auf der Wolfratshausener Straße. Danke euch fürs Melden.
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16: Servus, wir freuen uns schon mal gemeinsam auf das Traumwetter die nächsten Tage in München und der Region. Und den perfekten Frühlings-Chill-Sound dafür gibt's mit der aktuellen von Olivia Dean. Hier ist So Easy.
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0: Nelly und Kelly Rowland hier auf Gong 96.3 für euren Feierabend. Servus, Felix Mahlendorfer hier, Viertel nach acht und damit Zeit, um nochmal ganz kurz die wichtigsten Talkthemen des Tages anzuschauen.
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0: rausgekommen ist, Führerschein, Personalausweis und so weiter können wir bald auf dem Handy speichern. Ab nächsten Jahr soll der digitale Cardholder kommen. Das hat die Bundesregierung heute beschlossen. Macht diesen Schlüssel-Handy-Geldbeutel-Check beim Rausgehen auf jeden Fall deutlich entspannter. Dann guter Tipp auch für die Pfingstferien. Heute hat die Formel 1-Ausstellung im Pineapple Park an der Arnulfstraße aufgemacht.
2: Die Fahrer und die ganzen Autos und das Auto von Michael Schumacher. Man kann es zum ersten Mal anschauen. Und deswegen ist es für jeden geeignet, auch für die keine Formel 1-Fans sind.
0: Sagt Ex-Formel 1-Fahrer Christian Danner. Und ihr könnt vor Ort auch mit echten Profi-Rennsimulatoren fahren. Und dann noch eine wilde Story heute aus München. Heute wurde nämlich ein deutsches Pärchen verhaftet, die wohl für China Technologien von unseren Münchner Unis ausspioniert haben. Schon wild, wenn sowas mitten bei uns in der Stadt passiert. Wir sind gespannt, was bei diesem Fall noch rauskommt. Wir halten euch natürlich auf dem Laufenden hier auf Gong 96.3. Und dazu geht's weiter mit den besten aktuellen Hits. Jetzt frischer Sound von One Republic. Hier ist Need Your Love.

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0: Stellt euch mal vor, ihr hättet in der Fahrschule nicht einen Fahrlehrer gehabt, sondern eure eigenen Eltern. Servus, Gong 96.3, hier Felix Meindorfer. Ihr habt es bei uns in den Nachrichten gehört, das Bundeskabinett hat heute die Führerscheinreform beschlossen, um ihn billiger zu machen. Einfach weil er bei uns in München im Schnitt schon über 4.000 Euro kostet. Die Theorie gibt es künftig per App auf dem Sofa, der Fragenkatalog wird auch kleiner und insgesamt soll es weniger Bürokratie geben, das ist alles fein. Aber Jugendliche sollen jetzt auch privat mit den Eltern im eigenen Auto üben dürfen. Und da sagt Fahrlehrer Klaus Bruckmeier:
1: Laien bilden Laien aus. Die Gefahr ist groß, dass man dann seinen Kindern einfach auch falsche Dinge beibringt, ohne jegliche Doppelpedaleinrichtung. Also die können ja nur verbal eingreifen. Und ja, ob das dann nicht irgendwie zu Streitereien und zu Ärger in der Familie ausartet, da wäre ich mir jetzt auch nicht so sicher.
0: Ja. Und dann musst du dir ja die ganzen Sachen, die du von deinen Eltern, die abschaust, für die Prüfung dir wieder abgewöhnen, weil das ja meistens dann doch nicht so ganz richtig ist. Also mal schauen, wie das läuft. Ab nächstem Jahr gilt die Führerscheinreform. Wir bleiben natürlich dran für euch. Und jetzt geht's weiter mit den besten aktuellen Hits. Ganz entspannte Nummer. Das hier ist Teddy Swims und Mr. Know-It-All.
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0: Und jetzt ganz frisch die aktuelle von Jennifer Lopez und David Guetta. Save Me Tonight. Save me tonight.
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12: Mit Dominik Schweiger. Guten Abend. Die Bundesregierung hat ein milliardenschweres Ausbauprogramm für den Zivilschutz beschlossen. Bis 2029 sollen 10 Milliarden Euro investiert werden, unter anderem in Ausrüstung und Personal des Technischen Hilfswerks. Geplant ist außerdem, öffentliche Schutzräume wie Bunker oder Tiefgaragen in einer Datenbank zu erfassen. Auch beim Führerschein sind Änderungen geplant. Durch mehr Digitalisierung und weniger Bürokratie sollen die Kosten künftig sinken. Der Bundestag berät momentan zum ersten Mal über einen Gesetzentwurf der Bundesregierung zum Recht auf Reparatur. Mit der geplanten Reform soll eine EU-Richtlinie in nationales Recht umgesetzt werden. Der Entwurf sieht strengere Vorgaben für die Hersteller vor. Mehr von Fiona Reinhardt.
13: Die neuen Regeln sollen dazu anregen, sich für eine Reparatur zu entscheiden, anstatt für ein neues Produkt, so Bundesjustizministerin Stefanie Hubig. Konkret geht es darum, dass Hersteller von beispielsweise Waschmaschinen, Computern, E-Rollern und Co. dazu verpflichtet werden, die Geräte während der üblichen Lebensdauer zu einem angemessenen Preis zu reparieren, unabhängig von der Dauer der Produktgarantie.
12: In Murnau in Oberbayern fahndet die Polizei mit einem Großaufgebot nach einem mutmaßlichen Räuber. Der Unbekannte solle in einer Privatwohnung einen Mann mit einer Waffe bedroht und schwer verletzt haben. Anschließend ist er mit Wertgegenständen geflüchtet. Das Opfer hatte den Mann zuvor wegen eines Verkaufs in die Wohnung gelassen. Die Polizei warnt davor, dass der Mann bewaffnet sein könnte. Nach 5 Jahren stampft die bayerische Staatsregierung ihre Förderung zum Seepferdchen-Schwimmabzeichen wieder ein. Die Förderung läuft dann mit dem Ende des aktuellen Kindergartenjahres aus. Tatsächlich wurden von den entsprechenden Gutscheinen nur verhältnismäßig wenige eingelöst. Auch aus der Opposition heißt es deswegen, dass die Staatsregierung ein teures Bürokratiemonster beendet hat. Manuel Baum bleibt Trainer des FC Augsburg. Der bisherige Interimstrainer hatte die Mannschaft nach der Trennung von Jes Torup übernommen. Jetzt hat der Fußball-Bundesligist den Vertrag von Baum bis zum 30. Juni 2028 verlängert.
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0: Und jetzt ganz frisch die aktuelle von Tame Impala, Dracula. So run from the sun like Dracula. 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
1: Und jetzt ganz frisch die aktuelle von Miles Smith und Niall Horan. Drive safe.
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0: 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Und jetzt ganz frisch die aktuelle von Olivia Rodrigo. Drop Dead.
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10: Mit Moritz Einzel. Nach ihrer Festnahme in München sitzen 2 mutmaßliche China-Spione in Untersuchungshaft. Der Bundesgerichtshof hat die Haftbefehle gegen das deutsche Ehepaar bestätigt. Den beiden wird vorgeworfen, für einen chinesischen Geheimdienst gearbeitet zu haben. Sie sollen versucht haben, an wissenschaftliche Informationen zu Spitzentechnologie zu gelangen, die auch militärisch genutzt werden kann. Das Bundeskabinett hat neue Regelungen für Pass- und Personalausweis auf den Weg gebracht und die Einführung der sogenannten digitalen Brieftasche gesetzlich vorbereitet. Was sich bei Perso, Pass und Smartphone ändern soll, berichtet Tine Klimach.
11: Das Smartphone soll zum Ausweis werden. Ältere Menschen sollen ihren Personalausweis nicht mehr erneuern müssen und beim Umzug muss der neue Wohnort im Reisepass nicht mehr nachgetragen werden. Beim Perso gilt das für alle Älteren, die 70 Jahre oder älter sind. Aber das ist nur für den alltäglichen Gebrauch bei uns in Deutschland gedacht. Wer ins Ausland reisen will, braucht nach wie vor einen gültigen Ausweis.
10: Nach einem mutmaßlichen Raubüberfall in Murnau sucht die Polizei mit einer Großfahndung nach dem Täter. Ein Unbekannter soll bei einem Treffen wegen eines Verkaufs über Kleinanzeigen einen Mann in dessen Wohnung angegriffen haben. Laut Polizei bedrohte der Täter sein Opfer mit einer Schusswaffe, verletzte es schwer am Kopf und flüchtete anschließend mit Beute. Der Verletzte wurde ins Krankenhaus gebracht. Der frühere NSU-Unterstützer Ralf Wohlleben ist wieder ein freier Mann. Der 51-Jährige habe seine 10-jährige Haftstrafe vollständig verbüßt, heißt es von der Bundesanwaltschaft. Wohlleben hatte dem rechtsextremen Terrornetzwerk NSU die Waffe beschafft, mit der 9 Menschen mit Migrationshintergrund ermordet wurden. Im Zusammenhang mit der NSU-Serie sitzt damit nur noch die Rechtsextremistin Beate Zschäpe im Gefängnis. Gerade spielt der SC Freiburg im Endspiel der Europa League in Istanbul gegen Aston Villa. Schon vor dem Spiel hat eine Katze für Gesprächsstoff gesorgt. Das Tier ist im Stadion und im Arbeitsbereich der Journalisten herumgelaufen und hat dabei viele Blicke auf sich gezogen. Schon bei den Pressekonferenzen und dem Abschlusstraining war die Katze rund um den Beşiktaş Park unterwegs.
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2: Und jetzt die aktuelle von Harry Styles, American Girls.
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1: Und jetzt ganz frisch die aktuelle von Tempur City. Self-Aware.

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0: Und jetzt ganz frisch die aktuelle von BTS.

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9: Mit Moritz Einzel. Aus der Traum vom Europapokaltriumph für die Fußballer des SC Freiburg. Der Sportclub hat das Finale der Europa League in Istanbul gegen Aston Villa klar mit 0:3 verloren. Für das Team aus Birmingham ist es der erste Europapokalsieg seit dem Gewinn des Europapokals der Landesmeister der heutigen Champions League im Jahr 1982. Aston Villas Trainer Unai Emery feiert bereits seinen 5. Europa League-Sieg mit dem 3. Verein. Der Führerschein soll nicht mehr so viel kosten. Dafür will die Bundesregierung sorgen und hat eine entsprechende Reform auf den Weg gebracht. Verkehrsminister Schnieder.
10: Wir wollen möglichst schnell einen bezahlbaren Pkw-Führerschein. Wir wollen einen sicheren Straßenverkehr und wir wollen mehr Freiraum und weniger Bürokratie in den Fahrschulen.
9: Geplant ist unter anderem, dass der Theorieunterricht künftig komplett online erfolgen kann. Eine Mindestanzahl an kostspieligen Sonderfahrten entfällt. Ein Treffen wegen eines Verkaufs über Kleinanzeigen ist im oberbayerischen Murnau brutal eskaliert. Nun läuft eine Großfahndung der Polizei. Was bisher bekannt ist, weiß Dominik Schweiger.
11: Nach Polizeiangaben hat der Täter plötzlich eine Schusswaffe gezogen und mehrfach auf sein Opfer eingeschlagen. Anschließend ist er mit Wertgegenständen geflüchtet. Der Verletzte kam ins Krankenhaus. Jetzt wird mit einem Großaufgebot nach dem Täter gesucht. Auch ein Hubschrauber ist im Einsatz. Die Polizei warnt, der Mann könnte immer noch bewaffnet sein.
9: Ein entführtes Flugzeug als potenzielle Terrorwaffe. Ein solches Szenario hat die Bundesregierung in einer Krisenreaktionsübung zusammen mit Bundeswehr und Sicherheitsbehörden trainiert. Ziel der Übung war, in einer Lage, die für die öffentliche Sicherheit im Land gefährlich sein könnte, schnell eine Kabinettsentscheidung herbeizuführen. Bei dem Übungsszenario fliegt ein Flugzeug über Deutschland und die Entführer könnten eine Großveranstaltung im Visier haben. Nach ihrer Festnahme in München sitzen 2 mutmaßliche Spione für China in Untersuchungshaft. Laut Bundesanwaltschaft arbeitete das deutsche Ehepaar für einen chinesischen Geheimdienst. Die beiden sollen versucht haben, an wissenschaftliche Informationen zu Spitzentechnologie zu gelangen, die auch militärisch nutzbar ist.
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2: Und jetzt die aktuelle von Olivia Dean. So easy to fall in love.
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1: Und jetzt ganz frisch die aktuelle von Tiffany Aris. Vertigo.
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0: Und jetzt ganz frisch die aktuelle von Teddy Swims. Mr. Know-It-All.
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0: Und jetzt ganz frisch die aktuelle von Clock Clock, Out of the Dark. Carry me out of the dark.
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2: Mit Moritz Einzel. Die Fußballer des SC Freiburg haben das Finale der Europa League verloren. Der Sportclub unterlag in Istanbul Aston Villa aus der englischen Premier League klar mit 0:3. Freiburgs Vincenzo Grifo bei RTL.
3: Man muss schon zugeben, dass Aston Villa einfach die bessere Mannschaft war, dass wir leider es nicht geschafft haben, heute Aston Villa zu beeindrucken. Sie waren sehr abgezockt, sie waren sehr erfahren in dem, was sie gemacht haben. Und wir haben dann leider keinen Druck hinbekommen. Und deswegen, glaube ich, war es ein verdienter Sieg auch für Aston Villa.
2: Für das Team aus Birmingham ist es der erste Triumph im zweithöchsten europäischen Wettbewerb. Trainer Unai Emery feiert bereits den 5. Europa-League-Sieg mit dem 3. Verein. Der Bund steigt offenbar beim deutsch-französischen Rüstungskonzern KNDS ein. Nach Informationen der Nachrichtenagentur dpa sollen beim geplanten Börsengang zunächst 40% erworben werden. Binnen 3 Jahren solle der Anteil auf 30% sinken. KNDS stellt Waffensysteme wie zum Beispiel den Kampfpanzer Leopard 2 her. Den Führerschein zu machen, das soll in Deutschland günstiger werden. Entsprechende Reformpläne hat das Kabinett auf den Weg gebracht. Der Theorieteil soll inhaltlich entschlackt werden. Außerdem sollen Fahrschulen künftig auch ausschließlich digitalen Theorieunterricht anbieten können. Im praktischen Teil soll es weniger Sonderfahrten geben. Nach 5 Jahren stampft die bayerische Staatsregierung ihre Förderung zum Seepferdchenschwimmabzeichen wieder ein. Die Förderung läuft dann mit dem Ende des aktuellen Kindergartenjahres aus. Tatsächlich wurden von den entsprechenden Gutscheinen nur verhältnismäßig wenige eingelöst. Auch aus der Opposition heißt es deswegen, die Staatsregierung habe ein teures Bürokratiemonster beendet. Bei der Eishockey-WM in der Schweiz hat die deutsche Nationalmannschaft im 4. Spiel die 4. Niederlage hinnehmen müssen. Nach der 3:4-Pleite nach Penaltyschießen in Zürich gegen Titelverteidiger USA hat die DEB-Auswahl aber weiter Chancen auf das Viertelfinale. Immerhin holte das Team von Bundestrainer Harold Kreis den ersten Punkt bei der WM.
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1: Und jetzt ganz frisch die aktuelle von Tame Impala, Dracula. So run from the sun like Dracula. 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
1: Und jetzt die aktuelle von Holly Humberstone, To Love Somebody.
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8: Mit Moritz Einzel. Der Titeltraum des SC Freiburg in der Europa League ist ausgeträumt. Der Fußball-Bundesligist aus dem Breisgau ist im Finale von Istanbul gegen Aston Villa letztlich chancenlos gewesen. 3:0 am Ende für das Team aus der englischen Premier League. Freiburgs Trainer Julian Schuster bei RTL.
9: Wir haben im Finale verloren. Das ist das, was für den Moment natürlich überwiegt und natürlich sehr schmerzt.
8: Für Aston Villa, den Club aus Birmingham, ist es der erste Europapokalsieg seit 1982. Damals war es der Europapokal der Landesmeister, die heutige Champions League. Der Führerschein soll günstiger werden. Dafür will die Bundesregierung sorgen und hat eine entsprechende Reform auf den Weg gebracht. Das betrifft unter anderem die Art des Theorieunterrichts. Verkehrsminister Schnieder.
10: Zurzeit ist Präsenzunterricht vorgeschrieben in den Fahrschulen. Das wird es auch künftig geben. Die Möglichkeit ist da, es wird aber keine Pflicht mehr sein. Fahrschülerinnen und Fahrschüler können sich auch, wie das zum Beispiel in Frankreich möglich ist, komplett digital, also per App, auf die theoretische Prüfung vorbereiten.
8: Bei der praktischen Ausbildung sollen viele Sonderfahrten wegfallen. Fahrschüler sollen auch an der Seite der Eltern ans Steuer dürfen, was die Fahrlehrer sehr kritisch sehen. Der Bund steigt als Anteilseigner beim Rüstungskonzern KNDS ein. Das melden mehrere Nachrichtenagenturen unter Berufung auf Regierungskreise. Demnach will die Bundesregierung künftig 40% der Anteile an dem deutsch-französischen Unternehmen halten. Innerhalb weniger Jahre soll der Anteil aber auf 30% runtergehen. Der frühere NSU-Unterstützer Ralf Wohlleben ist wieder ein freier Mann. Der 51-Jährige habe seine 10-jährige Haftstrafe vollständig verbüßt, heißt es von der Bundesanwaltschaft. Wohlleben hatte dem rechtsextremen Terrornetzwerk NSU die Waffe beschafft, mit der 9 Menschen mit Migrationshintergrund ermordet wurden. Die deutsche Eishockey-Nationalmannschaft hat bei der WM in der Schweiz auch ihr 4. Vorrundenspiel verloren. Das Team von Bundestrainer Harold Kreis unterlag Titelverteidiger USA mit 3:4 nach Penalty-Schießen. Damit holte die DEB-Auswahl aber immerhin ihren ersten Punkt und hat weiter Chancen auf das Viertelfinale.
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7: Mit Moritz Einzel. Der Bund steigt wohl beim deutsch-französischen Rüstungskonzern KNDS ein. Übereinstimmenden Berichten zufolge sollen beim geplanten Börsengang erstmal 40% erworben werden. Innerhalb weniger Jahre soll der Anteil auf 30% sinken, heißt es. KNDS stellt Waffensysteme wie zum Beispiel den Kampfpanzer Leopard 2 her. Die Bundesregierung will den Schutz der Bevölkerung im Verteidigungs- und Krisenfall stärken. Das Kabinett hat dafür Vorschläge von Innenminister Dobrindt beschlossen. Geplant sind unter anderem neue Fahrzeuge, zusätzliche